0: zu senken und ihre Produkte gesünder zu machen. Bundespräsident Steinmeier hat den SPD-Politiker Alexander Schweizer zum neuen Bundesarbeitsminister ernannt. Steinmeier überreichte ihm dazu die Ernennungsurkunde. Schweizer folgte auf Bärbel Baas, die nach einem Trauerfall in der Familie und öffentlichen Angriffen gegen sie ihren sofortigen Rücktritt erklärt hat.
1: Über 2 Meter groß, Veganer, Familienvater, Katholik, Lautern-Fan und leidenschaftlicher Arbeits- und Sozialpolitiker. Das Amt des Arbeitsministers kennt Schweizer schon aus Rheinland-Pfalz. Schon 2-mal leitete er das Landesministerium, bevor er nach dem Rücktritt von Malu Dreyer Ministerpräsident wurde. Viel Zeit, sich im neuen Job in Berlin einzuarbeiten, wird er nicht haben. Er steht unter Reformdruck, vor allem bei der Rente. Ein Knackpunkt ist die geplante Abschaffung der abschlagsfreien Rente nach 45 Beitragsjahren. Die Empfehlung der Rentenkommission lehnt Schweizer aber ab. Ursula Winkler, Nachrichtenredaktion.
0: Zum Fußball. Der FC Bayern hat einen weiteren Sieg in der Champions League verpasst. Beim 3:3 gegen Viking Stavanger verspielten die Münchner trotz einer zwischenzeitlichen Führung den Sieg. Nach der gelb-roten Karte für Michael Olise kassierte Bayern in Unterzahl den Ausgleich. RB Leipzig gewann dagegen sein Heimspiel gegen PSV Eindhoven mit 1:0.
2: Das Wetter für Deutschland.
0: Zum Wetter die aktuelle Vorhersage des Deutschen Wetterdienstes. In den nächsten Stunden zieht der Regen nach Süden und Osten ab, vor allem im Westen zieht örtlich Nebel auf. Die Werte liegen in der Früh zwischen 12 und 5 Grad. Tagsüber an den Alpen zunächst regnerisch, im Rest neben einigen Wolken überwiegend trocken. Im Westen, Südwesten und im Norden auch längere Zeit Sonnenschein und trocken. Höchstwerte 14 bis 21 Grad.
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1: Ich bin David Riemer. Die schwarz-rote Koalition hat ihren Streit über eine Zuckersteuer auf gesüßte Getränke beigelegt. Der Kompromiss sieht Medienberichten zufolge eine zweistufige Steuer und Ausnahmen für kleinere Hersteller vor. Mit der Zuckersteuer will Finanzminister Klingbeil nicht nur Einnahmen für den Bundeshaushalt generieren, sondern auch Getränkeherstellern einen Anreiz geben, den Zuckergehalt zu senken und ihre Produkte gesünder zu machen. Gegen die Steuer gibt es erhebliche Widerstände. Papst Leo hat Lungenkrebs, das sagten seine Ärzte nach einer Operation des 71-Jährigen. Bei dem Eingriff wurde Leo der untere Lappen der rechten Lunge entfernt. Nach einer Gewebeuntersuchung dann die Gewissheit, es ist Krebs. Kollegin Claudia Wächter in Rom, haben die Ärzte denn schon etwas zu den Heilungschancen gesagt?
2: Ja, die Mediziner hier, die sagen, die Prognose sei gut, vor allem weil der Knoten im Frühstadium entdeckt wurde. Bisher gab es ja auch null Hinweise, dass Leo krank ist. Im Gegenteil, er hält sich fit, treibt Sport und geht nur noch offen mit seiner Krankheit um. Auch nicht selbstverständlich für Päpste. Und überraschend fand ich auch, dass er so gefasst und ruhig am Wochenende erklärte, ich habe einen Lungenknoten.
1: Danke, Claudia Wächter in Rom. Rund 4 Jahre nach den Anschlägen auf die Nord Stream Pipelines in der Ostsee beginnt heute in Hamburg der erste Prozess gegen einen mutmaßlichen Täter. Angeklagt ist ein ukrainischer Staatsangehöriger. Die Bundesanwaltschaft wirft ihm unter anderem Kriegsverbrechen und die Herbeiführung von Sprengstoffexplosionen vor. Er soll gemeinsam mit weiteren Militärangehörigen die Anschläge geplant und ausgeführt haben. Dabei wurden im September 2022 3 der 4 Gasleitungen schwer beschädigt. Zum Fußball. In der Champions League hat der FC Bayern einen weiteren Sieg verpasst. Beim 3:3 gegen Viking Stavanger verspielten die Münchner trotz einer zwischenzeitlichen Führung den Sieg. Nach einer gelb-roten Karte für Michael Olise kassierten die Bayern in Unterzahl kurz vor Spielende den Ausgleich. Bayern-Trainer Kompany kritisierte seine Mannschaft nach der Partie im Interview bei Prime Video.
3: Totale Konzentrationsfehler, nach meiner Meinung auch. Jede Chance im Moment auch für den Gegner ist ein Tor, aber ist keine Ausrede. Es sind auch unsere eigenen Momente, die wir selbst kreieren. Und diese rote Karten ist überblöd, natürlich.
1: RB Leipzig gewann am Abend dagegen sein Heimspiel gegen PSV Eindhoven mit 1:0.
0: Das Wetter für Deutschland.
1: Zum Wetter die aktuelle Vorhersage des Deutschen Wetterdienstes. In den nächsten Stunden zieht der Regen nach Süden und Osten ab, vor allem im Westen zieht örtlich Nebel auf. Die Werte liegen in der Früh zwischen 12 und 5 Grad. Am Tag dann an den Alpen zunächst regnerisch, im Rest neben einigen Wolken überwiegend trocken. Im Westen, Südwesten und im Norden auch längere Zeit Sonnenschein und trocken. Höchstwerte 14 bis 21 Grad.
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1: Ich bin David Riemer. Papst Leo leidet nach Angaben seiner behandelnden Ärzte an Lungenkrebs. Dies teilte das Ärzteteam der Gemelli-Klinik in Rom nach einer Operation des 71-Jährigen mit. Bei dem Eingriff sei der untere Lappen der rechten Lunge entfernt worden. Die anschließende Untersuchung habe bestätigt, dass es sich bei dem Knoten um ein sogenanntes Lungenadenokarzinom handele. Bundespräsident Steinmeier hat den SPD-Politiker Alexander Schweizer zum neuen Bundesarbeitsminister ernannt. Steinmeier überreichte dem 53-Jährigen dazu die Ernennungsurkunde. Schweizer wird Nachfolger von Bärbel Baas. Sie hatte ihren sofortigen Rücktritt als Ministerin und als SPD-Vorsitzende erklärt. Die Ernennung nutzte Steinmeier auch für mahnende Worte an die Adresse der Koalition. Er sagte:
2: Mit dem heutigen Wechsel im Kabinett bleibt die Bundesregierung auf allen Positionen besetzt. Zugleich bleiben die Erwartungen der Deutschen bestehen. Zuallererst die Erwartung, dass die Erneuerung unseres Landes gelingt. Diese Aufgabe fordert von allen Verantwortlichen Disziplin, gegenseitiges Vertrauen und die Bereitschaft zum Kompromiss.
1: Bundespräsident Steinmeier. Im Dezember will sich in Sachsen-Anhalt der AfD-Politiker Ulrich Siegmund als Ministerpräsident zur Wahl stellen. Die CDU-Fraktion will dann noch vor der Wahl den Saal verlassen. Um so dem Verdacht aus dem Weg zu gehen, aus den CDU-Reihen könnte es Stimmen für einen AfD-Ministerpräsidenten geben.
3: Es war offenbar nicht leicht für die 15 CDU-Abgeordneten, sich auf dieses ungewöhnliche Vorgehen zu einigen. Über 3 Stunden diskutierten sie hinter verschlossenen Türen in einem Raum im Landtag hier in Magdeburg. Anschließend verkündete Fraktionschef Sven Schulze das Ergebnis. 14 Abgeordnete stimmten zu. Einer will noch mal juristische Beratung in Anspruch nehmen. Und warum das Ganze? Vor einer Woche hatte der AfD-Landtagspräsident 4 Stimmen mehr bekommen, als AfD und BSW zusammen eigentlich haben. Es folgten Spekulationen, CDU-Abgeordnete könnten mit Ja gestimmt haben. Aus Magdeburg, Dörte Hein.
1: Der mit 120 Millionen Euro maximal gefüllte Euro-Jackpot geht nach Nordrhein-Westfalen. Ein Lottospieler oder eine Tippgemeinschaft hat die richtige Zahlen getippt, teilte Westlotto mit. Damit ist der deutsche Lotterie-Rekordgewinn eingestellt. Laut dem Online-Anbieter Lotto24 stammt der Gewinner aus dem Kreis Mettmann und ist 35 Jahre alt.
0: Das Wetter für Deutschland.
1: Zum Wetter die aktuelle Vorhersage des Deutschen Wetterdienstes. In den nächsten Stunden zieht der Regen nach Süden und Osten ab. Vor allem im Westen zieht örtlich Nebel auf. Die Werte liegen in der Früh zwischen 12 und 5 Grad. Am Tag dann an den Alpen zunächst regnerisch, im Rest neben einigen Wolken überwiegend trocken. Im Westen, Südwesten und im Norden auch längere Zeit Sonnenschein und trocken. Höchstwerte 14 bis 21 Grad.
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0: Schönen guten Morgen. Es ist ganz genau 5 Uhr.
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2: Ich bin David Riemer. Union und SPD wollen eine Steuer auf stark gezuckerte Getränke einführen. Um die Details wurde lange gestritten, jetzt gibt es eine Einigung. Der Kompromiss sieht Medienberichten zufolge eine zweistufige Steuer und Ausnahmen für kleinere Hersteller vor. Mit der Zuckersteuer will Finanzminister Klingbeil nicht nur zusätzliches Geld in den Staatshaushalt spülen, sondern auch Getränkeherstellern einen Anreiz geben, den Zuckergehalt zu senken und ihre Produkte gesünder zu machen. Papst Leo hat Lungenkrebs, das teilten seine Ärzte nach einer Operation des 71-Jährigen mit. Bei dem Eingriff wurde Leo der untere Lappen der rechten Lunge entfernt. Nach einer Gewebeuntersuchung stand dann fest, es ist Krebs.
3: Eine Schreckensnachricht für viele Gläubige. Leo selbst, sagen seine Ärzte hier, habe damit gerechnet, dass es Krebs ist. Seine Prognose sei aber gut, da der Tumor im Frühstadium entdeckt wurde. Etwa 1,5 Stunden wurde der Papst hier operiert. Alles lief wie geplant und einige Zeit später fragte er schon nach seinem Abendbrot. Erst am Wochenende hatte Leo, der sich immer fit hält, völlig überraschend erklärt, er habe einen Lungenknoten. Aus Rom. Claudia Wächter.
2: Der wohl spektakulärste Sabotageakt der deutschen Nachkriegsgeschichte steht von heute an im Zentrum eines Strafprozesses. Rund 4 Jahre nach den Anschlägen auf die Nord Stream Pipelines in der Ostsee muss sich ein Ukrainer vor dem Oberlandesgericht Hamburg als erster der mutmaßlichen Täter verantworten.
4: Am 26. September 2022 detonierten in etwa 80 Metern Tiefe mehrere Sprengsätze. Sie rissen Lecks in die Pipelines, die ursprünglich russisches Gas durch die Ostsee transportieren sollten. Laut Anklage soll der Ukrainer Drahtzieher der Sabotageaktion gewesen sein. Er und 6 weitere sollen Wochen vorher mit einer gecharterten Segeljacht von Rügen aus gestartet sein. Bei Tauchgängen soll die Gruppe 4 mit Zeitzündern versehene Sprengsätze zum Meeresboden gebracht haben. Tanja Wagner, Nachrichtenredaktion.
2: Zum Fußball. In der Champions League hat der FC Bayern einen weiteren Sieg verpasst. Beim 3:3 gegen Viking Stavanger verspielten die Münchner trotz einer zwischenzeitlichen Führung den Sieg. Nach einer gelb-roten Karte für Michael Olise kassierten die Bayern in Unterzahl kurz vor Spielende den Ausgleich. RB Leipzig gewann dagegen sein Heimspiel gegen PSV Eindhoven mit 1:0.
1: Das Wetter für Deutschland.
2: Die aktuelle Vorhersage des Deutschen Wetterdienstes. Am Vormittag an den Alpen Regen, später lockert es hier auf, im Rest zum Teil bewölkt. Im Westen, Südwesten und im Norden gebietsweise auch länger sonnig und trocken. Höchstwerte 14 bis 19, am Oberrhein bis 21 Grad. Morgen neben einigen Wolken, überwiegend trocken, vor allem im Süden hält sich zäher Nebel. Die Werte steigen dann auf sehr milde 16 bis 21 Grad mit den höchsten Temperaturen im Westen und Südwesten.
0: Guten Morgen, mein Name ist Marco Maichl.
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0: Und ich habe gleich 3 Stars dabei, deren Namen genau wie meiner auch mit M anfängt. M wie Michelle, M wie Markus und jetzt erstmal M wie Melia.
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mit dir. Guten Morgen mit Radio Schlagerparadies. Wir haben wieder viel vor heute Morgen zusammen. Wir klären zum Beispiel, was denn besser wach macht, Kaffee oder Tee. Dann spielen wir eine weitere Runde in unserem beliebten Film-TV-Serienquiz heute Morgen. Ich habe zwei frische Tipps für euch dabei. Wir feiern Geburtstag. Einem der Dorfrocker werden wir später gratulieren. Dann packen wir schon mal unsere Koffer für eine tolle Kreuzfahrt im nächsten Jahr und hören, wie unsere Schlagerstars bzw. wie ihr den Herbst verbringt und was ihr so macht an einem verregneten Tag im Herbst. Das und vieles mehr in den nächsten Stunden. Ich freue mich sehr, dass ihr mit am Start seid. Und das ist Julia Lindholm. Schönen guten Morgen.

0: Schönen guten Morgen mit Radio Schlagerparadies und heute Morgen nicht mit C-Promis, sondern mit vielen M-Promis. Wir hatten schon M wie Melia, M wie Markus und jetzt eben M wie Michelle. Da passe ich auch ganz gut dazu, ne? M wie Marco, mein Name. Und wie ist es bei euch so?
1: Ja, guten Morgen Marco und alle Zuhörer vom Schlagerparadies. Ich möchte mich in der Reihe mit den Anfangsbuchstaben M einreihen. Denn hier ist der Manfred aus Neumünster. Ich würde mir gerne das Lied von Beatrice Egli und Ilo de Jong, Bist du's oder bist du's nicht, wünschen. Wäre toll, wenn du das mit in die Show reinnehmen könntest. Und dann wünsche ich allen einen schönen Tag. Bis bald.

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Grad. Morgen überwiegend trocken, vor allem im Süden hält sich zäher Nebel und es wird sehr warm. Temperaturen morgen dann am Donnerstag 16 bis stellenweise 21 Grad.

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0: Kerstin Ott bei Radio Schlagerparadies. Irgendwann vielleicht und irgendwann heute oder generell in den nächsten Tagen kann es auch mal nass werden bei uns im Land. Was macht ihr denn so an einem verregneten Herbsttag?
1: Zu Hause sein, Videospiele zocken und einfach entspannen und mit Freunden was machen.
2: In die Therme gehen und schön entspannen und von draußen so das Wetter beobachten.
3: Fußball schauen auf der Couch mit meinen Jungs.
0: Aber zum Glück gibt's ja auch die schönen und die sonnigen Herbsttage und dann geht's gern auch mal raus aus dem Haus, auch für Schlagerstar Josh Will.
4: Ich liebe Spaziergänge im Herbst, am besten durch den Wald und dann natürlich abends gerne auch eine Netflix-Serie oder ein schöner Film zum Runterkommen. Das ist die Kombination. Der Mix macht es. Warum sich entscheiden, wenn man beides haben kann?
0: Da hat er recht, oder? Der Josh Will. Jetzt hören wir ihn auch zum Start in den Mittwoch. Hier ist Josh Will und verboten schön bei Radio Schlagerparadies. Guten Morgen.

Sie hat ein neues Album am Start und das stellen wir euch vor in dieser Woche. Der Radio Schlagerparadies Albumtipp auch heute Vormittag übrigens wieder hier bei uns im Programm. Freut euch drauf, wird richtig genial. Den Albumtipp gibt es heute um kurz nach 12 wieder, also eigentlich dann schon am Mittag, ne? Nicht mehr am Vormittag. Jetzt aber erstmal morgen, es ist Mittwochmorgen, gerade mal 10 vor 6. Schön, dass wir gemeinsam aufstehen und wir machen das jetzt mit Jürgen Markus aus den 70ern und einem Festival der Liebe.

0: Also ich wäre sofort dabei bei dem Plan von Ute Freudenberg. Ihr auch, oder? Komm, wir fahren ans Meer. Statt Richtung Arbeit, Richtung Strand fahren. Das wär's. Guten Morgen. Es ist kurz nach 6.
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2: Ich bin Diana Kramer. Die schwarz-rote Koalition hat ihren Streit über eine Zuckersteuer auf gesüßte Getränke beigelegt. Der Kompromiss sieht nach Informationen des Redaktionsnetzwerks Deutschland eine zweistufige Steuer und Ausnahmen für kleinere Hersteller vor. Die Zuckersteuer soll demnach heute im Kabinett beschlossen werden.
3: Ab Juli kommenden Jahres soll die Zuckersteuer bereits in Kraft treten. Finanzminister Klingbeil will damit zusätzliches Geld für den Bundeshaushalt einnehmen. Ihm geht es aber auch darum, den Getränkeherstellern einen Anreiz zu geben, den Zuckergehalt zu senken und ihre Produkte gesünder zu machen. Gegen die Steuer gibt es allerdings weiterhin Widerstand. Mehrere Agrar- und Verbraucherschutzminister der Union etwa sprechen sich dagegen aus. Begründung: Eine Zuckersteuer belastet den Kauf bestimmter Lebensmittel unnötigerweise zusätzlich. David Riemer, Nachrichtenredaktion.
2: Papst Leo XIV. Ist an Lungenkrebs erkrankt. Das haben seine behandelnden Ärzte in Rom mitgeteilt. Bei einer Operation wurde dem 71-Jährigen der untere Teil des rechten Lungenflügels entfernt. Untersuchungen hatten ergeben, dass der entfernte Knoten bösartig war. Der Papst soll sich jetzt etwa eine Woche im Krankenhaus erholen. Sich die Bewerbung von ChatGPT und Co. schreiben zu lassen, kann unter Umständen nachteilig sein. Denn weil immer mehr Bewerber zu dieser Methode greifen, setzen auch Personalabteilungen in Deutschland zunehmend KI-Systeme ein, um Bewerbungen auszusortieren. Das hat eine Umfrage der Jobseite Indeed ergeben.
4: KI lässt die Zahl von Bewerbungen steigen und das wirkt sich auf die Bewertung der Unterlagen aus. Rund die Hälfte der befragten Firmen hält Anschreiben mittlerweile für wenig aussagekräftig. Und gut 40% sortieren Bewerbungen, die offensichtlich KI-generiert sind, direkt aus. Gleichzeitig ist die Zeit in den Personalabteilungen knapp. Über ein Drittel nimmt sich gerade mal eine Minute zur Beurteilung einer Bewerbung. Immer mehr setzen daher selbst KI zur Vorauswahl ein. Dabei werden Bewerbungen teilweise aussortiert, ohne dass ein Mensch einen Blick darauf wirft. Tanja Wagner, Nachrichtenredaktion.
2: Zum Fußball. In der Champions League hat der FC Bayern einen weiteren Sieg verpasst. Bei Viking Stavanger verspielten die Münchner eine zwischenzeitliche Führung. Am Ende stand es 3:3. RB Leipzig gewann dagegen sein Heimspiel gegen Eindhoven mit 1:0.
1: Das Wetter für Deutschland.
2: Die Vorhersage des Deutschen Wetterdienstes. Am Vormittag an den Alpen Regen, später lockert es auf. Im Rest des Landes zum Teil bewölkt, im Westen, Südwesten und Norden gebietsweise auch länger sonnig und trocken. Die Höchstwerte 14 bis 19 Grad, am Oberrhein bis 21 Grad. Morgen neben einigen Wolken überwiegend trocken, die Temperaturen steigen auf sehr milde 16 bis 21 Grad. Mit den höchsten Temperaturen im Westen und Südwesten.
0: 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Schönen guten Morgen zusammen, hier ist Marco Meichel. Wir starten zusammen in den neuen Tag und wir machen das mit Regina. Die sollte allerdings nochmal auf den Kalender schauen. Sie singt nämlich jetzt vom müden Montag. Da ist sie 2 Tage zu spät dran. Wenn überhaupt, dann ist es ein müder Mittwoch. Wir machen aber aus müde munter.

0: Ein bisschen Spanisch-Nachhilfe mit Simino Rossi zum Start in den Mittwoch. Schönen guten Morgen, ihr hört Radio Schlagerparadies. Ein bisschen Feierlaune am frühen Morgen kann generell nicht schaden, ne? Heute haben wir sogar den passenden Anlass dafür. Markus Thomann, der sympathische Keyboarder, der Dorfrocker, hat heute Geburtstag. Wir hätten ihm auch gern persönlich gratuliert heute Morgen, aber wahrscheinlich schläft er noch tief und fest um diese Zeit. Die Jungs sind nämlich gerade in Amerika auf Oktoberfest-Tour. Wir haben Markus mal gefragt, wie er zwischen den ganzen Riesen-Party-Events seinen Geburtstag feiert.
1: Wir sind das ganze Jahr über eigentlich nonstop unterwegs und von daher fällt das mit der privaten Feier weg, weil ich auch an meinem Geburtstag eben unterwegs bin und dann feiern wir halt hier im kleinen Kreis.
0: Ja, das ist doch auch schön, oder? Ein bisschen Zeit haben sie dafür freigeräumt. Am Sonntag, da sind die Jungs noch in Brasilien gewesen. Morgen geht's dann weiter in Oklahoma in den USA. Da lässt sich jetzt wahrscheinlich kaum eine große Feier planen, aber Markus sieht's locker.
2: Ich nehme den Tag so, wie er kommt, und so feiere ich den dann.
0: Recht hat er. Wir von Radio Schlagerparadies wünschen ihm auf jeden Fall ganz viel Spaß. Alles Gute zum Geburtstag und viel Erfolg in Amerika. Rockt das Ding, machen wir jetzt auch. Hier sind im Rocktober die Dorfrocker.

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0: Guten Morgen mit Radio Schlagerparadies. Thomas ist auch schon dabei heute früh. Er hat sich reingemeldet über die Homepage, über schlagerparadies.de, und er ist mittlerweile wieder sowas von reif für die Insel. Sein Sommerurlaub ist doch schon wieder über 2 Monate her und er bräuchte dringend wieder so ein bisschen Sonne. Von uns gibt's jetzt auf jeden Fall ein bisschen Urlaubsfeeling mit Lukas Cordalis.
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1: Heute an den Alpen Regen zum Start in den Mittwoch im Westen, Südwesten und Norden. Da wird es teilweise auch länger sonnig sein dann später. Und auch trocken im Rest des Landes. Da halten sich viele Wolken. Und die Temperaturen, die liegen heute zwischen 14 und 19 Grad. Morgen dann am Donnerstag überwiegend trocken. Vor allem im Süden, da hält sich zäher Nebel und es wird sehr warm. Temperaturen morgen zwischen 16 und 21 Grad. Ihr hört Radio Schlagerparadies jetzt mit Feuerherz.
2: Was für ein verdammt guter Tag.
1: Oh ja.

0: Die Hymne für alle Giselas im Land, die Höhner bei Radio Schlagerparadies. Wunderschönen guten Morgen zusammen, ihr Lieben. Wer ist denn jetzt bei uns in der Show an der 06805699110? Wer hat sich gemeldet?
1: Guten Morgen, liebe Schlagerparadies. Ich bin der Udo aus Oldenburg und möchte ganz lieb heute Morgen meinen Schatz Jens grüßen, den ich über alles liebe, und wünsche mir das Lied von Malte Kelly, Ein Kuss in Paris. Ich freue mich schon riesig auf das Konzert mit dir und wünsche allen Schlagerparadies-Freunden einen schönen Tag. Tschüss.

0: Wir feiern diese Nacht.
1: Mitch Keller, wir feiern diese Nacht. Und wenn ihr auch feiern wollt, weil ihr einen Kurzurlaub in den Niederlanden klar macht, dann jetzt mitspielen.
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1: Wenn ihr unsere gesuchte TV-Serie erratet in dieser Woche, heißt's für euch mit ein bisschen Glück schon bald Koffer packen für ein paar traumhafte Tage im Landesinneren von Holland. Schönen guten Morgen, Simone Clemens. Sie ist Landal-Sprecherin. Landal betreibt in Europa eine Kette von Ferienparks. Warum lohnt sich denn gerade jetzt im Herbst eine Auszeit in der Natur auch außerhalb der Saison?
3: Ja, der Herbst hat natürlich seine ganz eigene Atmosphäre. Die bunten Wälder, die besondere Luft. Und außerhalb der Ferienzeiten ist natürlich auch etwas weniger Betrieb. Und so dieser Urlaub in dieser Zeit, wenn man einen Spaziergang macht und dann etwas Warmes trinkt, wenn man wieder nach Hause kommt und dann zusammen etwas kocht und einen Spieleabend macht, das hat natürlich was ganz Besonderes im Herbst.
1: Ja, das klingt sehr gemütlich. Erratet einfach unsere TV-Serie. Und damit ihr der Lösung näher kommt, gibt's auch heute Morgen wieder Tipps für euch. Den ersten schon in der nächsten Stunde um kurz nach 7:30.
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0: schönen Mittwochmorgen. Es ist ganz genau 7 Uhr mittlerweile.
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2: Ich bin Diana Kramer. Die schwarz-rote Koalition hat ihren Streit über eine Zuckersteuer auf gesüßte Getränke beigelegt. Der Kompromiss sieht eine zweistufige Steuer und Ausnahmen für kleinere Hersteller vor, berichtet das RND. Mit der Zuckersteuer will Bundesfinanzminister Lars Klingbeil zusätzliche Einnahmen für den Bundeshaushalt generieren und gleichzeitig Getränkeherstellern einen Anreiz geben, den Zuckergehalt zu senken und ihre Produkte so gesünder zu machen. Die Zuckersteuer soll heute im Kabinett beschlossen werden. Schocknachricht am späten Abend aus dem Vatikan. Papst Leo XIV. Hat Lungenkrebs. Das gaben seine Ärzte nach einer Operation des 71-Jährigen bekannt. Bei dem Eingriff wurde Leo der untere Teil der rechten Lunge entfernt. Nach einer Gewebeuntersuchung stand dann fest, es ist Krebs.
3: Eine Schreckensnachricht für viele Gläubige. Leo selbst, sagen seine Ärzte hier, habe damit gerechnet, dass es Krebs ist. Seine Prognose sei aber gut, da der Tumor im Frühstadium entdeckt wurde. Etwa 1,5 Stunden wurde der Papst hier operiert. Alles lief wie geplant und einige Zeit später fragte er schon nach seinem Abendbrot. Erst am Wochenende hatte Leo, der sich immer fit hält, völlig überraschend erklärt, er habe einen Lungenknoten. Claudia Wächter, Rom.
2: Rund 4 Jahre nach den Anschlägen auf die Nord Stream Pipelines in der Ostsee beginnt in Hamburg der erste Prozess gegen einen der mutmaßlichen Täter. Angeklagt ist ein ukrainischer Staatsangehöriger. Die Bundesanwaltschaft wirft ihm unter anderem Kriegsverbrechen und die Herbeiführung von Sprengstoffexplosionen vor. Er soll gemeinsam mit weiteren Militärangehörigen die Anschläge geplant und ausgeführt haben. Dabei wurden im September 2022 3 der 4 Gasleitungen schwer beschädigt. Zum Fußball. Der FC Bayern hat in der Champions League einen weiteren Sieg verpasst. Trotz zwischenzeitlicher Führung reichte es gegen Viking Stavanger am Ende nur zu einem 3:3. Kritik von Bayern-Trainer Kompany nach dem Spiel bei Prime Video.
4: Totale Konzentrationsfehler, nach meiner Meinung auch. Wir waren einfach nicht schlau. Nicht gegen Augsburg, wo wir dann nach 8 Sekunden ein Gegentor bekommen. Nicht heute, wo wir nach 1,5 Minuten ein Gegentor bekommen. Ein bisschen Übermut und dann einfach jede Chance im Moment auch für den Gegner ist ein Tor.
2: Besser lief es für RB Leipzig. Die Sachsen gewannen ihr Heimspiel gegen Eindhoven mit 1:0.
1: Das Wetter für Deutschland.
2: Die Vorhersage des Deutschen Wetterdienstes. Am Vormittag an den Alpen Regen, später lockert es auf. Im Rest des Landes zum Teil bewölkt, im Westen, Südwesten und im Norden gebietsweise auch länger sonnig und trocken. Die Höchstwerte 14 bis 19 Grad, am Oberrhein bis 21 Grad. Morgen neben einigen Wolken überwiegend trocken. Die Temperaturen steigen nochmal auf sehr milde 16 bis 21 Grad mit den höchsten Werten im Westen und Südwesten.
0: Schlagerparadies. Mit Marco Maichl und jeden Morgen die Qual der Wahl. Kalt oder warm duschen, Kaffee oder Kakao, beziehungsweise jetzt im Herbst Kaffee oder Tee. Die Frage klären wir gleich in ein paar Minuten. Ja, oder ausschlafen oder aufstehen. Okay, da haben wir an einem Mittwoch in der Regel keine Wahl. Außer ihr wohnt in Bremen, Hessen, Sachsen, Niedersachsen, Rheinland-Pfalz, Schleswig-Holstein, Thüringen oder im Saarland. Dann könnt ihr euch wirklich zwischen ausschlafen und aufstehen entscheiden. Da sind nämlich Herbstferien. Wenn ihr da wohnt und wenn ihr frei habt, dann habt ihr genau wie Anushka Mikuli das Große losgezogen.

0: Schönen guten Morgen, Vincent Groß und die Esteriore Brothers Amore mit Mio. Ihr hört Radio Schlagerparadies. Gemeinsam geht's in den Mittwoch. Jetzt mit dem Musikwunsch von Claudia aus München. Sie ist ganz, ganz großer Howard Carpendale-Fan. Hat ihn auch vor ein paar Wochen im August in Niederbayern, in Landshut, also in der Nähe von München, live erlebt. Und würde sich wahnsinnig freuen über diesen schönen Hit. Er läuft ja schon im Hintergrund. Mit dir verschwende ich meine Zeit.
1: Der

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0: Schönen guten Morgen mit Radio Schlagerparadies. Es ist 20 Minuten nach 7 und ich vermute mal, für viele von euch fängt der Tag gerade mit einer schönen heißen Tasse Kaffee an. Ich kenne wirklich viele, die ohne Koffeinkick am Morgen gar nicht wach werden, aber den bekommt ihr ja zum Beispiel auch mit einer Tasse grünem Tee. Da wirkt das Koffein allerdings ein bisschen anders, hat mir der Tee-Experte Daniel Mack von Tee Gschwendtner verraten.
1: Ja, also beide Getränke, Kaffee und Tee, enthalten von Natur aus Koffein. Das ist auch chemisch gesehen das Gleiche. Allerdings ist die Wirkung ein bisschen anders, denn das Koffein im Kaffee ist frei verfügbar. Man spürt es also sehr, sehr schnell. Und beim Tee ist es so, das Koffein ist an sogenannte sekundäre Pflanzenstoffe gebunden und der Körper muss das erstmal im Magen auflösen. Deswegen ist die Koffeinwirkung von Tee etwas langsamer und verzögerter, dafür aber auch langanhaltender und etwas milder.
0: Heißt also, Kaffee eher für den schnellen Kick, Tee dann eher für den gleichmäßigen Pegel. Ich bin eindeutig Team Tee. Von Radio Schlagerparadies gibt's jetzt übrigens ein musikalisches Koffein und obendrauf noch jede Menge Glückshormone von Johnny Hamburg. Schönen guten Morgen.

0: Schönen guten Morgen, ihr Lieben. Es ist kurz nach 7:30 am Mittwoch.
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0: Und da gibt es heute teilweise mal ein bisschen Regen, vor allem in und an den Alpen. Im Westen, im Südwesten und im Norden da teilweise auch Sonnenschein. Heute, wenn dann der Nebel, der auch da teilweise mit dabei ist, weg ist. Ja, und da geht es dann auch trocken durch den Tag. Im Rest des Landes dann doch eher bewölkt. Temperaturen liegen zwischen 14 und 19 Grad. Morgen dann überwiegend trocken, vor allem im Süden zäher Nebel. Und es wird sehr warm. 16 bis stellenweise 21 Grad.

0: unsere Niki. Und der Niki gerne mit dem Kopf und der Wippi auch gerne mit. Es ist einfach toll. Veni mit dir Tanz aus den 80ern macht immer wieder Spaß. Wisst ihr noch, wie ihr als Kind mitgefiebert habt, wenn der Held oder die Heldin eurer Lieblingsserie in Gefahr war? Oder wenn im Kino das große Finale eines Films lief und ihr vor Spannung fast nicht mehr still sitzen konntet? Genau so ein Kultwerk suchen wir in dieser Woche zusammen.
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0: Jeden Tag bekommt ihr neue Tipps und wenn ihr die richtige Lösung per Mail an uns schickt, dann erlebt ihr selber ein Abenteuer der Extraklasse. Ein richtig tolles Abenteuer, ein paar tolle, schöne, erholsame Tage in Holland. In einem der vielen Landal-Ferienparks, in einem Ferienhaus für euch und fünf eurer Lieblingsmenschen. Also aufgepasst, weil hier kommt jetzt der erste von zwei Tipps heute. Für die fünf Staffeln ist ein gigantischer Aufwand betrieben worden. 533 Drehtage an mehr als 500 Orten sind die ersten beiden Zahlen für euch. Und jetzt noch zwei weitere gigantische Zahlen. Die Serie hatte 400 Darsteller und 17.000 Komparsen. Der Wahnsinn. Habt ihr eine Idee? Im besten Fall schon die richtige. Dann schickt uns eure Lösung per Mail an gewinnspiel@radioschlagerparadies.de. Wichtig, Name, Adresse und Telefonnummer nicht vergessen. Ich drücke euch auf jeden Fall schon mal die Daumen. Und Tipp Nummer 2 für heute gibt's um kurz nach 9.
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0: bisschen 70er Disco-Feeling aufgefresht. Lisa Klein und I Love to Love bei Radio Schlagerparadies und I Love den Morgen mit euch zusammen. Schön, dass ihr so viele Sprachnachrichten reinschickt ins Studio an die 06805 699 110.
1: Hier spricht der Uwe Försters aus Rot am Harz. Guten Morgen, liebes Radio Schlagerparadies und lieber Marco und alles gut für eure tolle Sendung. Zum 84. Geburtstag für Tante Helga wünsche ich mir den Titel von Gigi Anderson, 7 Leben, das wäre toll. Also, weiterhin viel Erfolg, liebe Grüße.

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0: Roland Kaiser in den Mittwoch. Ausgebrannt und leer fühlt ihr euch hoffentlich nicht. Wir haben ja noch so ein bisschen in dieser Arbeitswoche. Wir kommen wir gemeinsam aber auf jeden Fall hin. Es ist 8 Uhr mittlerweile.
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2: Ich bin Diana Kramer. Die schwarz-rote Koalition hat ihren Streit über eine Zuckersteuer auf gesüßte Getränke beigelegt. Der Kompromiss sieht laut dem Redaktionsnetzwerk Deutschland eine zweistufige Steuer und Ausnahmen für kleinere Hersteller vor. Die Steuer soll heute im Kabinett beschlossen werden.
3: Ab Juli kommenden Jahres soll die Zuckersteuer bereits in Kraft treten. Finanzminister Klingbeil will damit zusätzliches Geld für den Bundeshaushalt einnehmen. Ihm geht es aber auch darum, den Getränkeherstellern einen Anreiz zu geben, den Zuckergehalt zu senken und ihre Produkte gesünder zu machen. Gegen die Steuer gibt es allerdings weiterhin Widerstand. Mehrere Agrar- und Verbraucherschutzminister der Union etwa sprechen sich dagegen aus. Begründung: Eine Zuckersteuer belastet den Kauf bestimmter Lebensmittel unnötigerweise zusätzlich. David Riemer, Nachrichtenredaktion.
2: Papst Leo XIV. Hat Lungenkrebs, das teilten seine Ärzte am Abend in Rom mit. Bei einer Operation wurde dem 71-Jährigen der untere Teil des rechten Lungenflügels entfernt. Untersuchungen ergaben, dass der entnommene Knoten bösartig war. Der Eingriff sei aber ohne Komplikation verlaufen, heißt es. Leo soll sich nun etwa eine Woche im Krankenhaus erholen. Nach dem wohl spektakulärsten Sabotageakt der deutschen Nachkriegsgeschichte beginnt heute in Hamburg der Prozess gegen den ersten mutmaßlichen Täter. Rund 4 Jahre nach den Anschlägen auf die Nord Stream Pipelines in der Ostsee muss sich ein Ukrainer vor Gericht verantworten.
4: Am 26. September 2022 detonierten in etwa 80 Metern Tiefe mehrere Sprengsätze. Sie rissen Lecks in die Pipelines, die ursprünglich russisches Gas durch die Ostsee transportieren sollten. Laut Anklage soll der Ukrainer Drahtzieher der Sabotageaktion gewesen sein. Er und 6 weitere sollen Wochen vorher mit einer gecharterten Segeljacht von Rügen aus gestartet sein. Bei Tauchgängen soll die Gruppe 4 mit Zeitzündern versehene Sprengsätze zum Meeresboden gebracht haben. Tanja Wagner, Nachrichtenredaktion.
2: Zum Fußball. In der Champions League hat der FC Bayern einen weiteren Sieg verpasst. Bei Viking Stavanger verspielten die Münchner eine zwischenzeitliche Führung. Nach einer gelb-roten Karte für Michael Olise kassierten die Bayern dann in Unterzahl kurz vor Spielende den Ausgleich zum 3:3. RB Leipzig konnte sein Heimspiel gegen Eindhoven mit 1:0 gewinnen.
1: Das Wetter für Deutschland.
2: Die Vorhersage des Deutschen Wetterdienstes. Heute an den Alpen noch Regen, später lockert es aber auf. Im Rest des Landes teils bewölkt, in der Westhälfte und im Norden heute auch länger sonnig und trocken. Die Höchstwerte 14 bis 19 Grad, am Oberrhein darüber. Morgen vereinzelt Wolken, aber überwiegend trocken. Die Temperaturen steigen nochmal auf sehr milde 16 bis 21 Grad mit den höchsten Werten im Westen und Südwesten.
0: Marco Maichl ist für euch im Studio.
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0: Guten Morgen zusammen. Gibt's in diesem Jahr weiße Weihnachten? Das hat sich die große Zeitung mit den 4 Buchstaben schon gefragt. Also ich glaube ja, um diese Jahreszeit ist das noch reine Spekulatius. Spekulation. Wie komme ich denn jetzt auf Spekulatius? Keine Ahnung. Gleich André Stade und das ist Marie Reim. Auf allen Sprachen. Te quiero.

0: schönen Mittwochmorgen mit Radio Schlagerparadies. Und es ist zwar noch ein bisschen Zeit bis dahin, aber ihr wisst ja, ne, der frühe Vogel und so. Deshalb sagen wir euch lieber schon früh genug Bescheid und erinnern euch schon mal an den kommenden September, auch wenn eben erst September war. 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
0: 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Simone und Charlie Brunner, jetzt für euch. Die Tage enden nicht am Horizont.
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0: So eine geile Playlist, auch heute Morgen wieder sensationell. Und das Beste, ihr habt die Chance, die noch ein bisschen besser zu machen. Pimmt sie gerne 06805 699 110, der direkte Draht hier zu mir ins Radio Schlagerparadies Studio.
1: Ganz liebe Grüße ins Studio zu dir, lieber Marco. Ich frühstücke gerade, bei mir gibt's Tee mit Zitrone und Ingwer und genieße den wunderschönen Ausblick auf den Gefäuser mit den Nebelschwaden. Das sieht richtig toll aus. Alles, alles Liebe wünsche ich euch. Genießt den schönen Tag und ich wünsche mir von Linda Feller die besten Jahre. Eure Sandra aus der Rosenstadt Sangerhausen. Ciao.

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0: Uwe Busse bei Radio Schlagerparadies und vom Sommer 76 zurück in den Herbst 26. Wie wird's denn heute und in den nächsten Tagen so?
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0: Ziemlich wechselhaft auf jeden Fall und auf der einen Seite auch sehr herbstlich, auf der anderen dann doch wieder ein bisschen freundlicher. Alles mal der Reihe nach. Heute an den Alpen der ein oder andere Schauer mit dabei. Im Westen, im Südwesten und im Norden teilweise auch länger Sonnenschein tagsüber. Da bleibt's auch trocken. Ja, und im Rest des Landes ist es doch eher grau mit vielen Wolken und die Temperaturen, die bewegen sich dazu zwischen 14 und 19 Grad. Morgen dann überwiegend trocken, vor allem im Süden hält sich zäher Nebel und es wird sehr, sehr warm. Temperaturen 16 bis 21 Grad. Und jetzt Gabi Baginski.
2: Das ist

mach es, werden wir sehen. Die Mountain Crew bringt Stimmung in die Bude. Schönen guten Morgen zusammen. Und der Bayern-Motor, er stottert. In der Bundesliga läuft es nicht wie gewohnt. Und jetzt knirscht es auch in der Champions League. Darüber sprechen wir jetzt natürlich mit dem Mann, der sich bestens auskennt. Unser Herbert Peter aus der Sportredaktion. Schönen guten Morgen.

0: Hallo Marco.
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2: Ja, Herbert, ne, es ist irgendwie der Wurm drin bei den Bayern.
0: Ja, denn da gab es am Abend bei Viking Stavanger nicht den erwarteten Sieg. Zur Pause lagen die Münchner sogar 0:2 zurück, konnten das Spiel in der zweiten Halbzeit aber drehen und lagen eine Viertelstunde vor Spielende mit 3:2 vorne. Mhm. Dann ließ sich Olise von einem Norweger provozieren und warf seinem Gegenspieler den Ball ins Gesicht. Nachdem der Franzose schon gelb gesehen hatte, schickte ihn Schiedsrichter Kabakov mit gelb-rot vom Platz. Stavanger gelang dann mit ihrer Schlussoffensive noch der 3:3 Ausgleich. Trainer Vincent Kompany bei Prime Video.
3: Totaler Konzentrationsfehler, nach meiner Meinung auch. Wir waren einfach nicht schlau. Nicht gegen Augsburg, wo wir dann nach 8 Sekunden ein Gegentor bekommen. Nicht heute, wo wir nach 1,5 Minuten ein Gegentor bekommen, wenn wir eigentlich nicht aus dieser Ecke rausspielen mussten, sonst vielleicht die lange Option suchen. Das wussten wir auch. Und diese rote Karten ist überblöd, natürlich.
2: Überblöd, ja. Besser ist es gestern Abend für RB Leipzig gelaufen, ne?
0: Die Sachsen haben PSV Eindhoven mit 1:0 geschlagen und dann den ersten Dreier in der Champions League geholt. Nach einer ausgeglichenen ersten Halbzeit war RB im zweiten Durchgang etwas stärker und kam durch Gruda eine Viertelstunde vor Schluss zum Siegtreffer. Gegen Spielende wurde Eindhoven stärker, aber die Niederländer konnten ihre zahlreichen Standards und hohe Flanken letztlich nicht nutzen.
2: Mit dem VfB Stuttgart und Borussia Dortmund treten heute Abend zwei weitere deutsche Teams in der Champions League an. Mehr zu diesen Spielen gibt's dann heute Nachmittag hier bei Radio Schlagerparadies. Ich finde das übrigens alles andere als überblöd. Ich finde das, wenn überhaupt, über super. Das wollte ich noch sagen an der Stelle. Jetzt Eva Luginger. Weite Straßen bei Radio Schlagerparadies. Das

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0: Schönen guten Morgen, Vanessa Mai in unserer Playlist Ich fall in love hier bei Radio Schlagerparadies. Und ganz ehrlich, ich fall auch fast in love, weil, Ladies and Gentlemen, es ist soweit. Sie ist wieder da. Ich habe sie wirklich schon vermisst und ich freue mich sehr, dass sie sich heute Morgen wieder reinmeldet zu uns in die Show mit einer WhatsApp-Sprachnachricht an die 06805 69 9110, weil sie ist bei uns einfach wirklich Kult.
1: Hallo, lieber Marco. Grüße aus dem sonnigen Leipzig, aus dem Sachsenland. Hier ist der schnelle Gabi aus Leipzig. Ich grüße dich, dein Team und alle, die mich gerne haben am Telefon. Ich war vor kurzem beim Fan-Treffen bei Ramon Rosselli in Delitzsch. Das war so ein außerordentlich schönes Treffen, kann ich dir und euch sagen. Also, sowas habe ich ja wirklich noch nicht erlebt, obwohl ich in keinen Fanclub gehe. Und das war wunderschön, kann ich euch sagen. Und aus diesem Grund wünsche ich mir für alle Ramon Rosselli-Fans und für mich selber alles, was du suchst. Denn das ist der neue Titel vom Ramon und der ist zauberhaft. Ich bedanke mich und gebe ganz liebe Grüße ab ins Schlagerland. Tschüssi!

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1: Reinhard May über den Wolken. Schönen guten Morgen. Mittwochmorgen, gleich wird's 9 Uhr.
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3: Ich bin Diana Kramer. Die schwarz-rote Koalition hat ihren Streit über die Zuckersteuer auf gesüßte Getränke beigelegt. Der Kompromiss sieht eine zweistufige Steuer und Ausnahmen für kleinere Hersteller vor, berichtet das Redaktionsnetzwerk Deutschland. Mit der Zuckersteuer will Bundesfinanzminister Klingbeil zusätzliches Geld für den Bundeshaushalt einnehmen und gleichzeitig Getränkeherstellern den Anreiz geben, weniger Zucker zu verwenden und ihre Produkte gesünder zu machen. Die Zuckersteuer soll heute im Bundeskabinett beschlossen werden und im kommenden Sommer in Kraft treten. Deutschlands Raucherinnen und Raucher müssen sich auf wesentlich höhere Preise für Zigaretten einstellen. Über eine Gesetzesnovelle für steigende Tabaksteuern stimmt heute der Finanzausschuss des Bundestags ab, morgen dann der Bundestag und am Freitag ist das Thema im Bundesrat.
4: Aktuell kostet eine Schachtel mit 20 Zigaretten im Schnitt schon gut 8 Euro. Ab dem kommenden Jahr soll sie dann schrittweise teurer werden. In 4 Jahren könnte sie dann schon bei 12 Euro liegen, Markenzigaretten sogar bei 14. Aus Spargründen drehen sich viele Raucher ihre Zigaretten selbst, aber auch beim Feinschnitt Tabak ist ein ordentliches Preisplus geplant. Die Tabaklobby glaubt aber, viele Raucher werden ihre Zigaretten dann einfach illegal kaufen oder im Ausland. Ursula Winkler, Nachrichtenredaktion.
3: Schocknachricht am späten Abend aus dem Vatikan. Papst Leo hat Lungenkrebs. Das gaben seine Ärzte nach einer Operation des 71-Jährigen bekannt. Bei dem Eingriff wurde Leo der untere Teil der rechten Lunge entfernt. Nach einer Gewebeuntersuchung stand dann fest, es ist Krebs.
5: Eine Schreckensnachricht für viele Gläubige. Leo selbst, sagen seine Ärzte hier, habe damit gerechnet, dass es Krebs ist. Seine Prognose sei aber gut, da der Tumor im Frühstadium entdeckt wurde. Etwa 1,5 Stunden wurde der Papst hier operiert. Alles lief wie geplant und einige Zeit später fragte er schon nach seinem Abendbrot. Erst am Wochenende hatte Leo, der sich immer fit hält, völlig überraschend erklärt, er habe einen Lungenknoten. Claudia Wächter, Rom.
3: Zum Fußball. Wieder kein Sieg für den FC Bayern. In der Champions League verspielten die Münchner bei Viking Stavanger eine zwischenzeitliche Führung. Michael Olise sah gelb-rot und die Bayern kassierten in Unterzahl kurz vor Schluss den Ausgleich zum 3:3. Besser lief's für RB Leipzig. Die Sachsen gewannen ihr Heimspiel gegen Eindhoven mit 1:0.
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3: Die Vorhersage des Deutschen Wetterdienstes. Heute an den Alpen noch Regen, später lockert es aber auf. Im Rest des Landes teils bewölkt, in der Westhälfte und im Norden heute auch länger sonnig und trocken. Die Höchstwerte 14 bis 19 Grad, am Oberrhein darüber. Morgen vereinzelt Wolken, aber überwiegend trocken. Die Temperaturen steigen nochmal auf sehr milde 16 bis 21 Grad mit den höchsten Werten im Westen und Südwesten.
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1: Hallo, wunderschönen guten Morgen zusammen. Ich bin Marco Maichl und wünsche euch heute einen tollen Mittwoch und eine richtig geile Zeit. Die haben wir jetzt auch gemeinsam mit Ben Zucker.

0: Das tue ich, das tun wir doch alle, oder? Bleiben, wie wir sind. Claudia Jung, meine Lieblings-Claudia zum Start in den Mittwoch hier bei Radio Schlagerparadies. Schönen guten Morgen zusammen. Ja, und der Herbst, der zeigt sich jetzt langsam, aber sicher auch von seiner ungemütlichen Seite bei uns im Land. Wir aber zeigen uns von unserer gemütlichsten Seite, oder? Einfach ab aufs Sofa, wenn es draußen schmuddelig und nass ist. Das mag auch Schlagerstar Anna-Karina Wojcik sehr, sehr gern.
1: Ich lege mich dann gern auf die Couch, wirklich eingemummelt mit einer Wärmflasche noch am besten, weil ich habe ja immer kalte Füße und im Herbst sowieso. Und dann Serien schauen und dann wirklich auch einfach mal, na, eine Tüte Chips auch gerne mal vor mir. Und dann halt einfach Couch-Potato spielen. Das liebe ich. Und das gehört zum Herbst auch irgendwie dazu.
0: Oh ja, 100%ige Zustimmung. Sehr sympathisch, Anna-Karina. Kann ich wirklich nachvollziehen. Ich bin auch der größte Couch-Potato. Ja, ich freue mich wahnsinnig, dass jetzt Herbst ist. Wirklich den ganzen Tag mit Kuscheldecke und Tee aufs Sofa und einfach vor die Glotze. Eigentlich, um ehrlich zu sein, wie im Sommer. Nur halt jetzt mit Kuscheldecke und mit Tee. Und jetzt hören wir Anna-Karina natürlich auch zum Start in den neuen Tag. Du, ja du. Bei Radio Schlagerparadies.

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0: Neu in unserer Playlist, Alexander Hofmann, macht auch sehr Spaß, dieser Hit für immer. Ja, schönen guten Morgen. Und manche Serien und Filme, die sind so legendär, ne, dass sie uns ein Leben lang begleiten. Und genau so ein Meisterwerk suchen wir in dieser Woche zusammen.
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0: Jeden Tag gibt's neue Tipps, damit ihr auf die richtige Lösung kommt. Und wenn ihr richtig liegt, dann könnt ihr euch auf eine fantastische Auszeit freuen. Ihr verbringt ein paar tolle und erholsame Tage im Landesinneren von Holland, im Ferienhaus, in einem der vielen Landal-Ferienparks, von denen ihr euch einfach ganz bequem einen aussucht. Ihr habt Bock drauf? Dann kommt hier schon unser zweiter Tipp für heute. Es ist wieder ein akustischer.
2: Wohin? Filmstudio Babelsberg. Anweisung vom Buddha, wir sollen sofort los.
3: Betty Winter. Eine der größten, ach was sage ich, die größte Hoffnung, die wir haben. Auf der Bühne und im Film hatten.
0: Wenn ihr die Lösung kennt, wenn ihr wisst, in welcher TV-Serie ihr das schon mal gehört habt, dann schickt uns schnell eine Mail an gewinnspiel@radioschlagerparadies.de. Und Achtung, das war jetzt quasi ja nochmal ein Tipp, weil wir wissen schon, dass wir diesmal keine Filmreihe, sondern eben eine Serie suchen. Vergesst nicht, eure Namen, eure Adresse und eure Telefonnummer mit in die Mail reinzuschreiben. Das brauchen wir alles. Welche Serie wir suchen und ob ihr richtig liegt und vielleicht schon bald eure Koffer packen dürft, das hört ihr dann am Montagmorgen zwischen 5 und 10 natürlich hier bei Radio Schlagerparadies. Völlig klar. Und jetzt rein in diesen neuen Tag mit einem absoluten Partyschlager. Anna-Maria Zimmermann und 1000 Träume weit. Mitsingen ist Pflichtfreunde. Guten Morgen.

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0: Cindy und Bert. Immer wieder sonntags, macht auch immer wieder mittwochs Spaß. Schönen guten Morgen.
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0: An den Alpen, da gibt es immer wieder mal den ein oder anderen Schauer. Heute im Westen und im Südwesten sowie im Norden teilweise auch länger Sonnenschein und da bleibt es auch trocken tagsüber. Im Rest des Landes dann doch eher grau, viele Wolken, Temperaturen 14 bis 19 Grad. Ja, morgen dann überwiegend trocken. Vor allem im Süden hält sich zäher Nebel. Wenn er dann irgendwann weg ist, dann kommt aber auch wieder die Sonne raus und es wird morgen deutlich wärmer noch als heute. 16 bis stellenweise 21 Grad sind für uns drin. Da reicht dann ja fast wieder das T-Shirt, wobei das habe ich auch ehrlich gesagt heute an, wo es nicht so wirklich warm ist. Schönen guten Morgen mit Radio Schlagerparadies und jetzt mit Wolle Petri und seinem geilen Comeback-Hit.

Iron Shear bei Radio Schlagerparadies und Xanadu und Nu. Ui, das hat sich ja sogar gereimt. Wobei es mir eigentlich wie Tom Astor geht. Ja, ich bin kein Dichter, kein Poet. Also wirklich kein Dichter. Wenn, dann bin ich nicht ganz dicht. Aber das ist was anderes. Aber es macht ja gar nichts. Ne? Man kann nicht alles können. Und ihr dichtet dafür umso besser. Britta hat sich reingemeldet über WhatsApp an die 06805-699-110 und schreibt: Guten Morgen, lieber Marco. Hör mal her, der Mittwoch ist da. Doch der Himmel gibt Regen her. Ich sitze im Homeoffice, der Kaffee steht bereit, für Schlager und gute Laune ist immer Zeit. Draußen erwacht die Welt im Regen, doch deine Schlager sind ein Segen. Die Maus wird geklickt, die Tastatur klappert im Takt und heimlich wird zwischendurch das Tanzbein ausgepackt. Also Marco, hau die besten Schlager raus, ich mach mir meinen Mittwoch auch im Regen zum Schmaus. Denn grau ist der Himmel, doch mein Herz schlägt bunt, mit dem Schlagerparadies wird der Morgen kunterbunt. Also sensationell, da gibt's wirklich mal Applaus. Großartig. Dankeschön, liebe Britta.

0: wieder.
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Frisch und neu in unserer Playlist Elgado mit Engel hier bei Radio Schlagerparadies. Wunderschönen guten Morgen, gleich 10 vor 10. Habe heute Morgen ja schon mit euch gemeinsam so ein bisschen über Weihnachten gesprochen, also über die weiße Weihnachtswahrscheinlichkeit in diesem Jahr, weil diese Frage hat sich die große Zeitung mit den 4 Buchstaben auch schon gestellt. Gibt's heuer weiße Weihnachten oder gibt es keine weißen Weihnachten 2026? Und ich hab's heute früh schon mal gesagt, ich glaube, um diese Jahreszeit ist das noch reine Spekulatius. Schönen Mittwoch.

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Eli Melinda bei Radio Schlagerparadies, wenn du nicht da bist. Zum Glück ist Kollege Franke Neuenfels da, der übernimmt jetzt gleich um 10 hier im Studio und ich bin dann morgen wieder da, morgen früh ab 5. Ich bin Marco Meichel, wünsche euch einen richtig schönen Mittwoch. Natürlich weiterhin viel Spaß mit unseren Schlagern und ihr dürft euch gerne auch euren absoluten Lieblingshit bei uns bestellen. Auch gleich nach 10 ist das durchaus möglich. 06805 699 110, der direkte Draht zu uns. Den hier übrigens, den braucht ihr euch nicht wünschen, weil der läuft jetzt bei mir noch einfach so. Ibo! 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

0: Schönen guten Morgen, es ist 10 Uhr.
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2: Ich bin Diana Kramer. Auf zuckergesüßte Getränke soll bald eine Zuckersteuer erhoben werden. Darauf hat sich die schwarz-rote Koalition geeinigt und will das Ganze heute im Kabinett beschließen. Umstritten bleibt die Zuckersteuer aber trotzdem. Hessens Ministerpräsident Boris Rhein sprach im Kölner Stadtanzeiger von einer Teuersteuer.
3: Ab Juli müssen die Abgabe vor allem große Hersteller von zuckergesüßten Getränken wie Limo oder Cola zahlen. Bei einem Zuckergehalt ab 5 Gramm pro 100 Milliliter werden 26 Cent fällig. Bei 8 Gramm pro 100 Milliliter sind es 32 Cent. Der Staat verspricht sich von der Zuckersteuer Mehreinnahmen. Erfahrungen aus anderen Ländern zeigen aber, dass die Industrie, um Steuern zu sparen, die Rezepturen geändert und den Getränken einfach weniger Zucker zugefügt hat. Ein Effekt, den Gesundheitsexperten begrüßen. Katrin Müller, Nachrichtenredaktion.
2: Rund jeder Dritte mit einer Mietwohnung in einer deutschen Großstadt hält die eigene Miete für zu hoch. Das zeigt eine Forsa-Umfrage im Auftrag des Deutschen Gewerkschaftsbunds. Vor allem junge Menschen sind betroffen. Bei den unter 30-Jährigen sagen das 44%. Vor einem Spitzentreffen zur Wohnungspolitik morgen mit dem Bundesjustizministerium fordern DGB und Mieterbund deshalb mehr Tempo auch bei den Reformen zum Mietrecht und mehr sozialen Wohnungsbau. Große Sorge um den Papst. Wie gestern Abend mitgeteilt wurde, hat Leo Lungenkrebs. Nach einer Operation soll der Papst sich jetzt etwa eine Woche erholen. Noch ist offen, wie es mit seiner Therapie weitergeht.
4: Die Stimmung hier im Vatikan schwankt zwischen Unsicherheit und Hoffnung. Gut ist, dass der Tumor früh entdeckt wurde. Doch ein Teil von Leos rechten Lungenflügel wurde entfernt. Der Eingriff ist gut verlaufen. 3 Stunden lang lag der Papst hier im OP. Aber ein Rückfall ist möglich. Leo schien bisher immer gesund, hat ein Fitnessstudio in seinem Apartment hier. Trotz allem wirkt er aber gefasst. Auch sein Bruder wird gerade in den USA behandelt. Auch er hat Krebs. Aus Rom. Claudia Wächter.
2: Nach nur knapp einer Woche Sondierungen in Berlin haben Grüne und SPD die Gespräche dort mit der Linkspartei unterbrochen. Der Grund, die Linke hat ihrer Fraktion beim Thema Antisemitismus eine andere Erklärung vorgelegt als ursprünglich vereinbart. Von einem Scheitern der Sondierungen wollen Grüne und SPD aber noch nicht sprechen. Man warte auf eine Rückmeldung der Linken, bevor die Gespräche weitergehen können, heißt es.
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2: Zum Wetter, die Vorhersage des Deutschen Wetterdienstes. An den Alpen heute noch letzte Schauer, später lockert es aber immer mehr auf. Im Rest des Landes meist heiter, im Norden und in der Westhälfte auch länger sonnig und trocken. Dazu 15 bis 21 Grad mit den höchsten Werten am Oberrhein. Auch morgen nach Nebelauflösung oft freundlich, vereinzelt wolkig, aber überwiegend trocken bei nochmal sehr milden 16 bis 21 Grad.
0: Von mir ein Halleluja auf den Mittwoch und von Markus Wohlfahrt ein Halleluja auf die Liebe. Ich bin Frank Neuenfels.
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0: Hier fühle ich mich wohl. Moin, moin.

Andrea Berg. Das kann uns keiner nehmen, wird uns niemand nehmen. Vier pralle, volle, schöne Stunden mit den besten Schlagern, euer Lieblingsmusik und richtig schönen Informationen. Hier ist Radio Schlagerparadies am Mittwochvormittag. Ich habe Post bekommen über schlagerparadies.de aus Sachsen-Anhalt, aus Ballenstedt von Stefanie Nikolai. Sie schreibt: Schönen guten Morgen, liebe Mama. Nun schnell raus aus den Federn. Die Sonnenstrahlen kitzeln schon deine Nase und Radio Schlagerparadies anschalten. Da spielen sie gleich dein Lieblingslied. Ich wünsche dir einen tollen Tag. Ciao, deine Stefanie und Andrea. Liebe Stefanie, vielen Dank für diesen wirklich schönen emotionalen Gruß. Habe ich mich sehr, sehr drüber gefreut und spiele und erfülle dir sehr gerne jetzt deine Lieblingsmusik. Wir gehen ein bisschen in die 70er. Das ist ein großartiger Titel. Jürgen Markus, Schmetterlinge können nicht weinen. Euch einen klasse Tag.

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0: Hallo, hier ist Radio Schlagerparadies. Für den guten Rutsch ist es ja eigentlich noch ein bisschen früh, aber wenn so wie jetzt im Herbst die Straßen nass und voller Laub sind, dann geht das mit dem Rutschen manchmal schneller, als uns lieb ist. Also ich daheim habe so eine große Kastanie stehen, ne, auf dem Grünstreifen der Stadt. Da kommen natürlich zur Freude der Kinder Milliarden Kastanien runter. Das ist nicht ganz so cool, weil sie natürlich auch immer auf der Garagenzufahrt landen, aber egal, für die Kids ist es cool. Aber irgendwann jetzt kommt es dann natürlich auch massiv runter an Blättern. Und ich sage es euch, das ist wirklich rutschig. Gerade für ältere Menschen kann nasses Laub auf dem Gehweg eine echte Gefahr darstellen. Und deshalb muss das Zeug da auch schnellstmöglich weg. Aber wer macht's eigentlich? Rechtsschutzexpertin Jennifer Kallweit von der ARAG. Die kann's euch sagen.
1: Grundsätzlich gilt, für das Laub auf öffentlichen Straßen ist die Gemeinde oder die Stadt zuständig. Anders verhält es sich allerdings auf Gehwegen und Privatstraßen. Hier sind die Grundstückseigentümer in der Pflicht, das Laub zu beseitigen oder halt beseitigen zu lassen. Krankheit, Urlaub oder ein hohes Alter sind aus rechtlicher Sicht keine Entschuldigung, das Laub einfach liegen zu lassen. Denn alternativ können ja auch Unternehmen, sogenannte Drittparteien, damit beauftragt werden. Das ist oft bei Mietshäusern der Fall. Wenn im Mietvertrag allerdings ein entsprechender Passus steht, dann können auch Mieter in der Pflicht sein, das Laub wegzuschaffen.
0: Ja, soweit die Rechtslage. Was die im Klartext bedeutet, darüber sprechen wir gleich hier bei Radio Schlagerparadies.

0: Maximino Rossi, das kommt mir spanisch vor. Hier ist Radio Schlagerparadies. Ach, schön sieht's aus, ne? Wenn im Herbst diese bunten Blätter an den Bäumen wehen. Nicht mehr ganz so schön ist es, wenn sie dann auf dem Gehweg liegen und zur gefährlichen Rutschbahn werden. Wie auch bei Schnee gilt bei lassem Laub deshalb, wegräumen ist Pflicht. Für den Gehweg vorm eigenen Wohnhaus ist jeder selbst zuständig, sogar dann, wenn das Laub vom Nachbargrundstück stammt. Dafür kann man unter Umständen aber Entschädigung verlangen. Rechtsschutzexpertin Jennifer Kallweit von der ARAG.
1: Ja, das können Sie. Nämlich die sogenannte Laubrente. Das ist eine Art Entschädigung für diejenigen, die extrem viel Laub vom benachbarten Grundstück abbekommen. Wie hoch die Laubrente dann allerdings ausfällt, hängt von mehreren Punkten ab. Vor allem aber ist der Zeitaufwand entscheidend, den man für das Beseitigen und Entsorgen fremder Blätter braucht. Lebt man allerdings in einer sehr durchgrünten Siedlung mit vielen Laubbäumen, besteht kein Anspruch. Man muss, wenn man in so eine grüne Oase zieht, schlichtweg damit rechnen, dass hier mehr Laub runterfällt.
0: Die zusammengefegten Blätter sollten dann aber nicht nochmal beim Nachbarn landen, sondern in der Biotonne oder beim Wertstoffhof entsorgt werden.
1: Was Sie aber auf gar keinen Fall dürfen, ist das Laub einfach in den Rinnstein oder in den Gully zu kehren. Tun Sie das, kann bei starkem Regen das Wasser nicht mehr ablaufen und Überschwemmungen drohen. Auch den Wald als Laubdeponie zu benutzen, kann ein dickes Bußgeld nach sich ziehen.
0: Wie oft der Weg geräumt werden muss, hängt von der Laubmenge ab. Und auch die Zeiten, wann ihr räumen müsst, die sind festgelegt.
1: Zwischen 7 und 20 Uhr wochentags und an Wochenenden und Feiertagen ab 9 Uhr besteht eine Räumpflicht. Vorsicht aber bei der Verwendung von lautstarken Laubsammlern und Laubbläsern. Laut Lärmschutzverordnung dürfen sie in den Wohngebieten werktags nur von 9 bis 13 und von 15 bis 17 Uhr eingesetzt werden. Sonntag ist auch in diesem Fall ein Ruhetag. Sie müssten dann also auf manuelle Geräte zurückgreifen, wie den Laubrechen zum Beispiel.
0: Also eigentlich alles klar geregelt. Falls es doch mal zu Streitigkeiten kommt, hilft euch euer Rechtsschutzexperte gerne weiter. Kommt sturzfrei und wohlbehalten durch den Herbst, auch wenn überall jetzt die Blätter liegen. Rechtsschutzexpertin Jennifer Kallweit von der ARAG hatte die Infos, wie wir am besten damit umgehen. Radio Schlagerparadies, hier.

0: das mag ich ja so sehr bei uns bei Radio Schlager Paradies. Schöne aktuelle Musik von Annemarie in dem Fall. Und dann geht's direkt rüber in die Kultklassiker des deutschen Schlagers. Wow, das ist eine Mischung, die bekommt ihr nur hier gepaart mit euren Musikwünschen. Das ist Radio Schlager Paradies. Der nächste hat mich erreicht über die Möglichkeit der WhatsApp-Sprachnachricht. Ja, das geht. Schickt mir doch einfach eine Nachricht. Schön von euch gesprochen an die 06805 699 110. Sehr gerne eure Wünsche verbunden mit einem sehr sympathischen Gruß. Das ist doch ganz wunderbar. Ich freue mich immer ganz besonders, wenn wir neue Hörerinnen und Hörer hier bei Radio Schlager Paradies begrüßen dürfen und die sich dann auch per Voicemail oder WhatsApp-Sprachnachricht bemerkbar machen, so wie unsere nächste Hörerin. Schönen guten Morgen.
1: Guten Morgen, ich wünsche mir Rücksicht von Hoffmann und Hoffmann, Jutta Renner aus Beckingen. Ich bin im Bayernurlaub auf euch gestoßen. Ich finde euch klasse, macht weiter so. Schönen Tag noch.

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Daniel Lopez, das muss Liebe sein. Hier ist Radio Schlagerparadies. Wer beim Wocheneinkauf schon über die Preise staunt, der sollte jetzt mal gut zuhören. In Feldberg, das ist in Mecklenburg-Vorpommern, steht ein nagelneuer Edeka-Markt zum Verkauf. Für satte 6 Millionen Euro. Das Ding hat erst Ende Mai eröffnet und ist jetzt schon bei Kleinanzeigen im Angebot. Also auf rund 2.500 Quadratmetern gibt's den Markt samt Parkplatz für euch. Ne? Edeka bleibt als Mieter für mindestens 15 Jahre aber drin. Aber warum das Ganze? Pleite, finanzielle Probleme? Nö, der Eigentümer wollte von Anfang an bauen und anschließend direkt wieder verkaufen. Eine ganz normale Investition also. Allerdings kommen noch Steuern, Notar und Makler dazu. Alleine Provision, da bist du schon bei 214.000 Euro. Wer also von euch ein bisschen Erspartes übrig hat, ran da. 6 Millionen Euro klingen erstmal viel, aber bei den aktuellen Lebensmittelpreisen hat man das nach ein paar Wocheneinkäufen locker wieder drin.

und tausendmal Ja sagen wir zu der Musik in der kommenden Stunde hier bei Radio Schlagerparadies. Zum Beispiel Anna-Karina Wojcik, die ja schwer in neuer Liebe ist, haben wir mit am Start. Linda Hesse schaut mal auf den Song vorbei, genauso aber wie Marian Rosenberg mit einem Kultklassiker, Maite Kelly und viele, viele mehr hier bei Radio Schlagerparadies. Und dann gratulieren wir unserem Geburtstagskind des Tages. Wer das ist und welchen Song ich für ihn spielen darf, das alles nach den Nachrichten gleich hier bei uns

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2: Ich bin Diana Kramer. Im wohl spektakulärsten Sabotageakt der deutschen Nachkriegsgeschichte beginnt heute der Strafprozess. Rund 4 Jahre nach den Anschlägen auf die Nord Stream Pipelines in der Ostsee muss sich ein Ukrainer vor dem hanseatischen Oberlandesgericht in Hamburg als erster der mutmaßlichen Täter verantworten.
3: Am 26. September 2022 detonierten in etwa 80 Metern Tiefe mehrere Sprengsätze. Sie rissen Lecks in die Pipelines, die ursprünglich russisches Gas durch die Ostsee transportieren sollten. Laut Anklage soll der Ukrainer Drahtzieher der Sabotageaktion gewesen sein. Er und 6 weitere sollen Wochen vorher mit einer gecharterten Segeljacht von Rügen aus gestartet sein. Bei Tauchgängen soll die Gruppe 4 mit Zeitzündern versehene Sprengsätze zum Meeresboden gebracht haben. Tanja Wagner, Nachrichtenredaktion.
2: Deutschlands Raucherinnen und Raucher müssen sich auf deutlich höhere Preise für Zigaretten einstellen. Der Finanzausschuss des Bundestags stimmt heute über eine Gesetzesnovelle für höhere Tabaksteuern ab. Morgen geht das Thema in den Bundestag, am Freitag in den Bundesrat.
4: Aktuell kostet eine Schachtel mit 20 Zigaretten im Schnitt schon gut 8 Euro. Ab dem kommenden Jahr soll sie dann schrittweise teurer werden. In 4 Jahren könnte sie dann schon bei 12 Euro liegen, Markenzigaretten sogar bei 14. Aus Spargründen drehen sich viele Raucher ihre Zigaretten selbst, aber auch beim Feinstaub. Tabak ist ein ordentliches Preisplus geplant. Die Tabaklobby glaubt aber, viele Raucher werden ihre Zigaretten dann einfach illegal kaufen oder im Ausland. Ursula Winkler, Nachrichtenredaktion.
2: Nach seiner Lungenoperation hat Papst Leo nach Angaben des Vatikans eine ruhige Nacht im Krankenhaus verbracht. Im Laufe des Tages heute soll es weitere Informationen geben. Dem 71-Jährigen musste gestern der untere Lappen der rechten Lunge entfernt werden, weil sich dort ein Knoten befand. Es stellte sich heraus, dass es sich um eine bösartige Krebsart handelt. Wie es mit der Behandlung weitergehen wird, hängt nach Angaben der Ärzte davon ab, ob noch Krebszellen im Körper vorhanden sind. Der wegen Betrugs verurteilte Immobilieninvestor René Benko wechselt vom Gefängnis in den Hausarrest mit Fußfessel. Ein entsprechender Antrag des Signa-Gründers wurde vom Landgericht Innsbruck gewährt. Vor wenigen Wochen wurde Benko zu 2,5 Jahren Haft wegen Schädigung seiner Gläubiger verurteilt.
1: Das Wetter für Deutschland.
2: Zum Wetter, die Vorhersage des Deutschen Wetterdienstes. An den Alpen heute noch letzte Schauer, später lockert es aber immer mehr auf. Im Rest des Landes meist heiter, im Norden und in der Westhälfte auch länger sonnig und trocken. Dazu 15 bis 21 Grad mit den höchsten Werten am Oberrhein. Auch morgen nach Nebelauflösung oft freundlich, vereinzelt wolkig, aber überwiegend trocken bei nochmal sehr milden 16 bis 21 Grad.
0: Liebe Freunde, wir müssen Daniel Sommer helfen. Der fragt nämlich jetzt, was ist letzte Nacht passiert?
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0: Ich bin Frank Neuenfels. Euch ein klasses Bergfest. Schön, dass ihr mit dabei seid.

von Gigi Anderson hier bei Radio Schlagerparadies zu Tom Astor. Großartiger Künstler, Mega-Hits und einen davon, den hören wir jetzt gleich. Junger Adler liegt hier auf dem Mischpult. Das Ganze als Musikwunsch von Ernst Schamberger aus Bayreuth. Der Ernst hat sich gemeldet über schlagerparadies.de, unsere wunderbare Homepage. Da findet ihr unter anderem das Gruß- und Wunschformular. Und das könnt ihr ausfüllen, auf den Weg bringen und mit etwas Glück sind auch eure Grüße und Wünsche dann hier am Start. Zurück zum Musikwunsch von Ernst. Der hat sich gewünscht von Tom Astor, Junger Adler. Und das, lieber Ernst, spielen wir jetzt sehr gerne für dich und alle Fans von Tom Astor.

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0: schönen Mittwoch mit Radio Schlagerparadies. 11.25 Uhr haben wir es hier bei uns in Deutschland, in Oklahoma in den USA, kräht wahrscheinlich gerade erst der Hahn. Und während wir hier schon seinen Geburtstag feiern, ist Markus von den Dorfrockern wahrscheinlich noch nicht mal wach. Die Dorfrocker sind nämlich gerade in Amerika auf ihrer jährlichen Tour und rocken dort die größten Oktoberfeste der USA. Leider war es da für uns ein bisschen schwierig wegen der Zeitverschiebung, Markus persönlich zu erreichen, aber vielleicht kriegen wir es ja hin, dass wir ihn heute mit einem seiner Lieblingssongs zum Frühstück überraschen. Den hat er uns letztes Jahr nämlich schon verraten.
1: Also dann würde ich mir heute mal Hier kommt Kurt von Frank Zander wünschen. Das war im Übrigen auch meine allererste CD, damals noch so eine Mini-CD, wo man so eine extra Plastikteil noch brauchte außenrum, damit es in den CD-Player gepasst hat. Und ich würde mich freuen, wenn ich mir heute nochmal das Hier kommt Kurt bei euch anhören könnte.
0: Na, das kriegen wir natürlich hin. Jetzt musst du nur noch aufstehen, lieber Markus. Alles Gute zum Geburtstag und viel Erfolg in den Vereinigten Staaten wünschen. Radio Schlagerparadies und natürlich auch er hier.
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Das sage ich euch später. 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

0: Mario Steffen Lichtermeer, hier ist Radio Schlagerparadies am Mittwochvormittag. Schön, dass ihr mit dabei seid. Eure Wünsche und Grüße immer her damit. Mehrere Möglichkeiten gebe ich euch da gerne nochmal an die Hand. Wir haben eine kostenlose, ganz wunderbare und bunte, informative Radio Schlagerparadies App. Könnt ihr euch herunterladen aus eurem Lieblingsstore oder aber ihr macht es wie der nächste Hörer. Der hat mir einfach eine WhatsApp-Sprachnachricht geschickt an folgende Nummer 06805 699 110, 06805 699 110.
1: Einen schönen guten Morgen, hier ist der Patrick. Ich wünsche mir für meine Frau Eileen, hab mit dir das Große losgezogen von Anushka Mikuli. Herzliche Grüße.

0: Wir feiern diese Nacht.
1: Mitch Keller mit unserer Hymne Wir feiern diese Nacht mit Radio Schlagerparadies. Jetzt feiern wir erstmal den Mittwoch und ganz ehrlich, Freunde, wie oft haben wir alle schon davon geträumt, einmal nur die richtigen Zahlen ankreuzen und plötzlich ist der Kontostand schwerer als der Einkaufswagen. Das hat jetzt ein 35-Jähriger aus dem Kreis Mettmann in Nordrhein-Westfalen geschafft. Er hat den Euro-Jackpot geknackt. 120 Millionen Euro. Boah, ging auch ganz einfach. 5 richtige plus 2 Euro Zahlen. Na und schon ist das Konto prall gefüllt. Während wir uns über 10 Euro freuen, na da muss der Typ jetzt überlegen, wo er mit 120 Millionen hingeht. Ne? Also da reicht das Sparschwein definitiv nicht mehr. Der Gewinner hat seinen Jackpot übrigens erst rund mit 2 Wochen Verspätung abgeholt. Na, verstehe ich. Wahrscheinlich wollte er vorher noch brav seine Kündigungsfrist im Büro abarbeiten. Man will ja auf keinen Fall auf sein letztes Monatsgehalt verzichten. Am Freitag geht's übrigens mit 10 Millionen Euro in diesem Jackpot weiter. Also träumen ist erlaubt, aber bei einer Gewinnchance von 1 zu 140 Millionen würde ich den Job noch nicht kündigen.

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0: Beatrice Egli, Ballons. Hier ist Radio Schlagerparadies und diesen Titel haben wir alle noch im Ohr.
1: Am Tag, als Conny Kramer starb und alle Glocken klangen.
0: Am Tag, als Conny Kramer starb. Dieser Song ging damals unter die Haut und machte Juliane Werding zum Superstar. Sie sang über Liebe, Sehnsucht, na und sogar den Tod und landete damit jede Menge Hits. Juliane Werding war eben keine Sängerin so richtig von der Stange. Ihre Songs gingen ins Ohr und manchmal, wie dieser Titel, auch direkt unter die Haut. Jetzt bekommt die Schlager- und Pop-Ikone eine eigene Ausgabe der Musikreihe Starbox. Mit dabei 20 Titel, darunter so richtige Klassiker, wie wir gerade gehört haben, Am Tag, als Conny Kramer starb, Stimmen im Wind und viele, viele mehr, teilweise in besonderen Live-Versionen. Juliane Werding hat sich ja leider 2009 komplett aus der Öffentlichkeit zurückgezogen. Ihre Musik aber lebt weiter. Auch jetzt hier bei Radio Schlagerparadies. Für alle, die jetzt Lust auf eine musikalische Zeitreise bekommen haben, gibt's jetzt einen großen Juliane Werding-Klassiker. Das Würfelspiel. Nur hier bei Radio Schlagerparadies.

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1: Schon wieder 12.
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3: Ich bin Diana Kramer. Auf Getränke mit Zuckerzusatz soll künftig eine Extrasteuer anfallen. Einen entsprechenden Vorschlag für die Bundestagsfraktionen der schwarz-roten Koalition hat das Kabinett heute auf den Weg gebracht. Vor allem Softdrinks könnten damit für Verbraucher teurer werden. Der Beschluss im Bundestag steht allerdings noch aus.
4: Ab Juli müssen die Abgabe vor allem große Hersteller von zuckergesüßten Getränken wie Limo oder Cola zahlen. Bei einem Zuckergehalt ab 5 Gramm pro 100 Milliliter werden 26 Cent fällig. Bei 8 Gramm pro 100 Milliliter sind es 32 Cent. Der Staat verspricht sich von der Zuckersteuer Mehreinnahmen. Erfahrungen aus anderen Ländern zeigen aber, dass die Industrie, um Steuern zu sparen, die Rezepturen geändert und den Getränken einfach weniger Zucker zugefügt hat. Ein Effekt, den Gesundheitsexperten begrüßen. Katrin Müller, Nachrichtenredaktion.
3: Erstmals steht seit heute ein mutmaßlicher Täter der Nord Stream-Anschläge vor Gericht. Vor dem hanseatischen Oberlandesgericht in Hamburg hat der Prozess gegen einen ukrainischen Staatsbürger begonnen. Die Bundesanwaltschaft wirft ihm Kriegsverbrechen vor. Er soll ein Sprengkommando geführt haben, das im September 2022 die Gasleitungen in der Ostsee zerstört hat. Erst vor wenigen Wochen wurde Immobilieninvestor René Benko zu 2,5 Jahren Haft wegen Schädigung seiner Gläubiger verurteilt. Nun wechselt er vom Gefängnis in den Hausarrest mit Fußfessel. Ein Antrag des Signa-Gründers wurde vom Landgericht Innsbruck gewährt.
5: Schon einige Male hatte der Anwalt von Benko versucht, seinem Mandanten die Hafterleichterung einer häuslichen Fußfessel zu verschaffen. Diesmal verfing sein Argument, dass sich Benko auf seine weiteren Prozesse nur zu Hause angemessen vorbereiten könne. Für den Ex-Milliardär ist das nach rund 20 Monaten in Untersuchungshaft sicher eine gute Nachricht. Er soll schon in den nächsten Tagen das Gefängnis verlassen dürfen. Aus Wien, Matthias Röder.
3: Die CSU fordert erneut den sofortigen Abbruch der Sondierungsgespräche zwischen SPD, Grünen und Linkspartei in Berlin. CSU-Generalsekretär Martin Huber sagte, die Berliner Linken würden sich nicht um getroffene Vereinbarungen scheren und das Antisemitismusproblem in den eigenen Reihen nicht ernst nehmen. Die Sondierungen sind aktuell unterbrochen, weil die Linken-Fraktion eine inhaltlich abweichende Erklärung zu Antisemitismus unterzeichnet hatte.
2: Das Wetter für Deutschland.
3: Zum Wetter, die Vorhersage des Deutschen Wetterdienstes. Nach letzten Schauern an den Alpen lockert es jetzt überall auf. Es bleibt im ganzen Land heute meist heiter und trocken. Im Norden und in der Westhälfte auch länger sonnig. Dazu 15 bis 21 Grad mit den höchsten Werten am Oberrhein. Auch morgen nach Nebelauflösung oft freundlich, vereinzelt wolkig, aber meist trocken bei nochmal milden 16 bis 21 Grad.
6: 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Dankeschön, Diana. Malte Kelly sagt jetzt einfach Hello. Sag ich auch. Ich bin Frank Neuenfels. Hello.
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0: Uwe Busse bei Radio Schlagerparadies am Mittwochmittag. Schön, dass ihr dabei seid. Ich habe Post bekommen aus dem Auto über schlagerparadies.de von Diana Müller-Klinge. Sie kommt eigentlich aus dem thürischen Apolda, schreibt aber über schlagerparadies.de: Wir fahren gerade auf der Autobahn Richtung Bautzen, unsere Enkeltochter besuchen und hören Radio Schlagerparadies. Wir grüßen alle Fans und das komplette Team. Vielen lieben Dank, liebe Diana. Dann wünschen wir dir und euch einen richtig schönen, staufreien und sicheren Weg. Ganz viel Spaß bei der Enkeltochter. Liebe Grüße unbekannterweise. Und hier ist dein Musikwunsch, Nino De Angelo.
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0: Sarah Stephanie bei Radio Schlagerparadies. Sprechen wir über Andrea Berg, die Königin des deutschen Schlagers. Ihre Lieder kann heute tatsächlich fast jeder mitsingen. Am Anfang ihrer Karriere hat sie die Schlager anderer Künstler nachgesungen. Andrea Berg erinnert sich mal für uns.
1: Verrückt. Wenn du mal überlegst, dass ich dann ein paar Jahre später, und das war echt cool, mit den Leuten, deren Songs ich vorher immer mit der Band gesungen habe, dann so auf einer Bühne stand oder bei der ZDF-Hitparade, die dann plötzlich steht so ein Bernd Klüver vor mir und wir haben immer gesungen, der Junge mit der Mundharmonika oder der kleine Prinz. Und auf einmal waren die dann alle wirklich so um mich rum und ich dachte, kneif mich mal einer, unglaublich.
0: Ja, und nun stellen wir euch in dieser Woche das neue Album von Andrea Berg vor. Sie hat ihr erstes Best-of-Album, das sie vor 25 Jahren herausgebracht hat, überarbeitet und es heißt jetzt Best-of, das Rekordalbum, das kann uns keiner nehmen. Und einer dieser überarbeiteten Lieder aus dem Jahr 1995 ist der Song Die Gefühle haben Schweigepflicht. Und den haben wir jetzt für euch mit dabei. Unser Albumtipp der Woche kommt von Andrea Berg.

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0: Einen schönen Mittag wünsche ich euch mit Radio Schlagerparadies und mit euren Musikwünschen. Den nächsten haben wir jetzt am Start. Über schlagerparadies.de, unsere Homepage, könnt ihr mich erreichen. Oder aber auch, und so hat es der nächste Hörer getan, über die kostenlose Radio Schlagerparadies App und der Voicemail-Funktion. Freue ich mich immer wieder drüber, euch zu hören, und sag Hallo.
1: Hallo, hier ist der Dieter aus Schwabach. Ich wünsche mir das Lied von Andi Borg in 10.000 Jahren und möchte auf diesem Weg meine Gabi recht herzlich grüßen und euch alles Gute wünschen weiterhin. Dankeschön, tschüss.

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Radio Schlagerparadies hier. Bei so einer Gepäckkontrolle am Flughafen, da ist ja immer ordentlich was los, ne? Jetzt bekamen die Zöllner am Airport Köln-Bonn mal so richtig was zu tun, und zwar nicht nur wegen Übergepäck. Die Beamten entdeckten im Koffer eines mexikanischen Feuerwehrmanns, haltet euch fest, 92 Reptilien, darunter viele Schlangen und 55 Echsen. Viele davon waren giftig, einige sogar vom Aussterben bedroht. Die Tiere waren, und das macht's eigentlich schlimm, in viel zu engen Verstecken transportiert worden und teilweise so geschwächt, dass sie die Reise nicht überlebt haben. Jetzt kümmert sich ein Fachmann um die Tiere, und mal ehrlich, wer Giftschlangen im Koffer schmuggelt, der sollte sich nicht wundern, wenn der Zoll plötzlich richtig bissig wird.

Sandy. Sang Mike Leon Grosch bei Radio Schlagerparadies. Und ich liebe es, wenn ihr auch in der kommenden Stunde noch dabei bleibt. Machen wir uns noch schöne, gemütliche 60 Minuten zusammen. Ach, sehr, sehr gerne. Unter anderem mit der Musik von Roland Kaiser. Wir haben Jörg Bausch am Start. Aber auch Tim Peters schaut auf den Titel rum, genauso wie Santiano. Also da ist eine Menge Musik drin. Christine Stark singt jetzt noch Kein Plan, dann die News. Und dann sind wir wieder da. Bis gleich.

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1: 13 Uhr.
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3: Ich bin Diana Kramer. Die schwarz-rote Koalition hat ihren Streit über eine Steuer auf zuckerhaltige Getränke beigelegt. Ab Juli kommenden Jahres sollen laut einem Kabinettsbeschluss je nach Zuckergehalt 26 oder 32 Cent steuerfällig werden. Kleine Hersteller mit weniger als 1 Million Litern im Jahr sollen davon ausgenommen sein.
4: Mit der Steuer will Finanzminister Lars Klingbeil Geld für den Bundeshaushalt einnehmen und zugleich die Hersteller dazu bringen, den Zuckergehalt ihrer Getränke zu senken. Für 2027 rechnet die Bundesregierung mit rund 690 Millionen Euro Einnahmen. Kritik kommt aus der Union. Hessens Ministerpräsident Boris Rhein nennt die Abgabe eine Teuersteuer. Sie belaste die Bürger zusätzlich und gefährde Arbeitsplätze in der Getränkeindustrie. Auch andere unionsgeführte Länder hatten sich zuletzt gegen die Steuer ausgesprochen. Thomas Bleskin, Nachrichtenredaktion.
3: Auch Zigaretten werden teurer. Der Finanzausschuss des Bundestags hat heute für höhere Tabaksteuern gestimmt. Zwischen 2027 und 2030 steigen die Steuern schrittweise. Eine Packung mit 20 Zigaretten könnte 2030 fast 12 Euro kosten. Aktuell sind es im Schnitt um 8 Euro. Auch Drehtabak, Shisha-Tabak und E-Zigaretten sollen teurer werden. Große Sorge um den Papst. Leo XIV. Ist an Lungenkrebs erkrankt. Das gaben seine Ärzte am Abend nach einer Operation bekannt. Im Krankenhaus soll sich der Papst jetzt etwa eine Woche erholen. Wie es mit seiner Therapie dann weitergeht, ist noch offen.
5: Die Stimmung hier im Vatikan schwankt zwischen Unsicherheit und Hoffnung. Gut ist, dass der Tumor früh entdeckt wurde. Doch ein Teil von Leos rechten Lungenflügel wurde entfernt. Der Eingriff ist gut verlaufen. 3 Stunden lang lag der Papst hier im OP. Aber ein Rückfall ist möglich. Leo schien bisher immer gesund, hat ein Fitnessstudio in seinem Apartment hier. Trotz allem wirkt er aber gefasst. Auch sein Bruder wird gerade in den USA behandelt. Auch er hat Krebs. Claudia Wächter, Rom.
3: Der Gewinner des Rekord-Euro-Jackpots von 120 Millionen Euro ist gefunden. Der 35-Jährige aus dem Kreis Mettmann bei Düsseldorf wurde telefonisch über seinen Gewinn informiert. Er sei überwältigt und völlig sprachlos gewesen, teilte der Online-Anbieter Lotto24 mit. Für die Ziehung am Dienstag hatte der Mann den Tippschein eher zufällig und kurzfristig ausgefüllt. Sein Einsatz lag bei 36,80 Euro.
2: Das Wetter für Deutschland.
3: Zum Wetter, die Vorhersage des Deutschen Wetterdienstes. Nach letzten Schauern an den Alpen lockert es jetzt überall auf. Es bleibt im ganzen Land heute meist heiter und trocken, im Norden und in der Westhälfte auch länger sonnig. Dazu 15 bis 21 Grad mit den höchsten Werten am Oberrhein. Auch morgen nach Nebelauflösung oft freundlich, vereinzelt wolkig, aber meist trocken bei nochmal milden 16 bis 21 Grad.
1: Christine Stark sang vor den Nachrichten Kein Plan. Hätte sie mal Anna-Maria Zivkov gefragt.
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1: Denn Anna-Maria Zivkov hat einen Plan. Plan A. Ich bin Frank Neuenfels. Rein in die letzte Stunde startklar gemeinsam mit euch. Freue mich drauf.

Radio Schlagerparadies am Mittwoch. Mittag. Ich habe Post bekommen über schlagerparadies.de aus Hamm. Tanja Binkhoff hat sich gemeldet mit vielen Grüßen an ihren Mann. Sie schreibt, wir sind auf dem Weg zur Nordsee. Liebe Tanja, vielen, vielen Dank. Ich wünsche euch eine sichere und staufreie Fahrt. Kommt ganz gesund an euer Ziel und tolle Tage an der Nordsee. Und passend dazu hast du dir einen richtig, richtig schönen musikalischen Song ausgesucht. Santiano. Hoch im Norden.

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0: Larissa und für immer wir bei Radio Schlagerparadies. Och Mensch, die Grillsaison, die ist ja leider schon wieder vorbei. Der Schwenker ist bei vielen schon wieder im Keller verschwunden. Die Abdeckung auf dem Grill drauf geklatscht. Nur im Kühlschrank vegetiert noch eine ganze Batterie von angebrochenen Grillsoßen vor sich hin. Bei mir übrigens auch. Aber so ein Szenario, ne, das sich bei vielen von uns Jahr für Jahr wiederholt. Und jedes Mal stellen wir uns die Frage, kann und soll ich diese Soßen jetzt noch essen? Das Haltbarkeitsdatum ist meistens ja ziemlich schwammig formuliert. Da steht dann sowas wie nach dem Öffnen rasch verbrauchen. Aber rasch ist irgendwie ein dehnbarer Begriff, hat mein Kollege Thomas Bremser rausgefunden. Am besten, wir trauen unseren eigenen Sinnen.
1: Ja, mehrere Monate halten die Fläschchen eigentlich schon, aber sobald die Soße untypisch riecht, ist es ein Zeichen, dass sie kippt und weg sollte. Je nach Soße kann das ein säuerlicher Geruch sein. Übrigens hat sich etwas Flüssigkeit abgesetzt, ist das noch kein eindeutiger Indikator, die Soße wegzutun.
0: Im Zweifel am besten vorher mal mit der Zungenspitze abschmecken. Bei der Haltbarkeit spielt natürlich auch die Lagerung eine wichtige Rolle.
1: Viele lagern die Fläschchen ja in der Kühlschranktür und im Prinzip sind die da auch gut aufgehoben. Nur mayonnaisehaltige Soßen brauchen es etwas kühler. Die Glasplatte über dem Gemüsefach ist da der beste und kälteste Ort. Wenn ich die Soßen zu lange in der Sonne habe stehen lassen, dann kann das auch dazu führen, dass die Soßen schneller schlecht werden. Und ich sollte auch kein dreckiges Messer reintunken. Angetrocknete Reste am Flaschenhals sollte ich also immer mit einem sauberen Küchenpapier entfernen, sonst kann sich dort leichter Schimmel bilden.
0: Mit den Resten, die noch gut sind, lässt sich aber auch einiges zaubern.
1: Knoblauch- und Cocktailsoßen eignen sich perfekt fürs Dressing über einen frischen Rohkostsalat. Cocktailsoße mit Joghurt verrührt ergibt eine Art Remoulade, passend für einen Thunfisch- oder Garnelensalat. Soßenreste reichern auch Sandwiches an, das Brot statt mit Butter oder Margarine einfach mit einer Grillsoße bestreichen. Barbecue-Soße oder auch Reste von Ketchup lassen sich gut in Pizza- und Pasta-Soßen verwenden. Und herzhafte Eintöpfe lassen sich gut mit einem Löffel würziger roter Grillsoße würzen.
0: Na, so schnell ist der Speiseplan für die nächste Woche gemacht. Dann sag ich doch mal, guten Appetit. Angebrochene Grillsoßen, was machen wir denn damit? Wie lange sind die denn haltbar und worauf müssen wir achten? Mein Kollege Thomas Bremser hatte die Infos dazu für Radio Schlagerparadies. Ganz herzlichen Dank.

0: war Jörg Bausch mit Wir sind wie Piloten. Das passt ja jetzt sehr, sehr gut, denn Matthias Karas kommt jetzt um die Ecke und sagt, hey, ich bin dein Co-Pilot. Das Ganze als Musikwunsch über schlagerparadies.de von Thomas Hilscher aus Brandenburg. Er schreibt, würde mich bei diesem regnerischen Wetter über ein gutes Lied freuen und grüße alle Hörerinnen und Hörer. Hey, lieber Thomas, wenn ich hier aus dem Fenster des Sendestudios schaue, hier scheint brutalst die Sonne. Oh mein Gott, siehst du, so ist Deutschland, ne? Bei euch regnet's und hier scheint der Lorenz, wie man so schön sagt. Aber komm, dann machen wir es musikalisch richtig schön. Jetzt für dich, Matthias Karas, und
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blaues Wasser, die Sonne, die am Horizont aufgeht und in der Hand ein leckerer Cocktail. Eine Kreuzfahrt mit Meerblick, wie schön. Diese Frau hier hat den Meerblick offenbar etwas zu wörtlich genommen. Es gibt eine 44-Jährige aus El Salvador, die sprang nämlich jetzt von einem Kreuzfahrtschiff ins Mittelmeer und trieb anschließend 20 Stunden lang in einem Rettungsring umher. Erst die Besatzung eines Frachtschiffs entdeckte sie und alarmierte die Retter. Die griechische Küstenwache brachte die Frau schließlich in Sicherheit. Zum Glück hatte sie nur eine leichte Unterkühlung. Der angebliche Grund für diese Aktion: sie hatte einfach keine Lust mehr auf diese Kreuzfahrt. Tja, Freunde, einfach vom Bord springen, nur weil einem langweilig ist. Also, da kann man nur sagen,

gut, dass die Frau nicht geflogen ist, ne? Aber nach 20 Stunden auf hoher See dürfte sie eine Sache ganz besonders wertschätzen. Festen Boden unter den Füßen. Und vielleicht auch eine Dusche, die nicht nach Salzwasser schmeckt.

Tim Peters, einer der jungen Wilden, wie ich immer so schön sage, toller Typ, wegen dir hier bei Radio Schlagerparadies. Von einem tollen Typen zu einer tollen Frau. Antje Klann übernimmt jetzt hier nach 14 Uhr mit Stressfrei und bringt euch gut gelaunt durch Selbigen mit einer ganz fantastischen Playlist. Ich habe schon mal wieder reingespickert, so da sind ja wirklich Top-Hits dabei. Aber wunderbar, beste Unterhaltung gleich hier bei Radio Schlagerparadies mit Antje. Jetzt gibt's noch ein bisschen Musik von Ella Endlich und Ramon Roselli. Ich bin Frank Neuenfels und ihr wisst ja, egal wo ihr seid und was ihr tut, eins wäre mir wichtig, bleibt Schlager. Wir hören uns morgen früh wieder um 10. Viel Spaß mit Antje. Tschüss zusammen.

0: 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Es ist 14 Uhr.
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2: Ich bin Thomas Brockt. Die schwarz-rote Koalition hat ihren Streit über eine Steuer auf zuckergesüßte Getränke beigelegt. Ab Juli 2027 sollen laut einem Kabinettsbeschluss je nach Zuckergehalt 26 oder 32 Cent Steuer fällig werden. Kleine Hersteller mit weniger als 1 Million Litern im Jahr sollen davon ausgenommen sein.
3: Mit der Steuer will Finanzminister Lars Klingbeil Geld für den Bundeshaushalt einnehmen und zugleich die Hersteller dazu bringen, den Zuckergehalt ihrer Getränke zu senken. Für 2027 rechnet die Bundesregierung mit rund 690 Millionen Euro Einnahmen. Kritik kommt aus der Union. Hessens Ministerpräsident Boris Rhein nennt die Abgabe eine Teuersteuer. Sie belaste die Bürger zusätzlich und gefährde Arbeitsplätze in der Getränkeindustrie. Thomas Bleskin, Nachrichtenredaktion.
2: Rund 4 Jahre nach dem Anschlag auf die Nord Stream Pipelines in der Ostsee hat in Hamburg der Prozess gegen einen der mutmaßlichen Täter begonnen. Der Ukrainer muss sich unter anderem wegen des Vorwurfs eines Kriegsverbrechens verantworten. Die Bundesanwaltschaft wirft ihm außerdem die Herbeiführung von Sprengstoffexplosionen, Zerstörung von Bauwerken sowie die Störung öffentlicher Betriebe vor. Die Anschläge auf die Nord Stream Gasleitungen hatten im September 2022 weltweit für Schlagzeilen gesorgt. Vor wenigen Wochen wurde Immobilieninvestor René Benko zu 2,5 Jahren Haft wegen Schädigung seiner Gläubiger verurteilt. Nun wechselt er vom Gefängnis in den Hausarrest mit Fußfessel. Ein entsprechender Antrag des Signa-Gründers wurde vom Landesgericht Innsbruck gewährt.
4: Schon einige Male hatte der Anwalt von Benko versucht, seinem Mandanten die Hafterleichterung einer häuslichen Fußfessel zu verschaffen. Diesmal verfing sein Argument, dass sich Benko auf seine weiteren Prozesse nur zu Hause angemessen vorbereiten könne. Für den Ex-Milliardär ist das nach rund 20 Monaten in Untersuchungshaft sicher eine gute Nachricht. Er soll schon in den nächsten Tagen das Gefängnis verlassen dürfen. Aus Wien, Matthias Röder.
2: Zigaretten werden teurer. Der Finanzausschuss des Bundestags hat heute für höhere Tabaksteuern gestimmt. Zwischen 2027 und 2030 steigen die Steuern schrittweise. Eine Packung mit 20 Zigaretten könnte 2030 fast 12 Euro kosten. Aktuell sind es im Schnitt um 8 Euro. Auch Drehtabak, Shisha-Tabak und E-Zigaretten werden teurer.
1: Das Wetter für Deutschland.
2: Die aktuelle Vorhersage des Deutschen Wetterdienstes. In weiten Teilen des Landes gibt es heute goldenes Oktoberwetter mit Sonnenschein. Dazu bleibt es bis zum Abend meist trocken. Die Temperaturen liegen bei 15 bis 21 Grad mit den höchsten Werten am Oberrhein. Morgen dann noch einmal ähnlich schön. Nach Nebelauflösung wird es meist freundlich. Vereinzelt ziehen Wolken durch, Regen ist aber nicht in Sicht. Dazu noch einmal sehr mild bei 16 Grad im Norden und bis 21 Grad im Südwesten.
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5: Na dann genießt dieses goldene Oktoberwetter. Mein Kollege geht auf jeden Fall jetzt wunderbar Eis essen. Viel Spaß dabei. Mein Name ist Antje Klann.
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Der wunderbare Christian Leis war das. Hier gehört auf Radio Schlagerparadies und damit nochmal einen stressfreien Mittwochnachmittag an dieser Stelle gewünscht. Und schön, dass ihr dabei seid. Wir haben viel für euch vorbereitet, wahnsinnig viel Musik, aber auch tolle Themen. Und in wenigen Minuten gibt's auch den Sport für alle Sportbegeisterte. Bis dahin habe ich aber noch etwas Musik für euch von Udo Jürgens und jetzt Vanessa Mai mit ihrem Rohdiamant.

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1: Ja, Borussia Dortmund und der VfB Stuttgart, die sind heute Abend in der Champions League gefordert. Der BVB muss hoch in den Norden Norwegens. Der VfB tritt in der slowakischen Hauptstadt Bratislava an. Hallo Herbert in unserer Sportredaktion dazu.
2: Grüß dich Antje. Auf Borussia Dortmund wartet mit Bodø/Glimt eine besondere Auswärtsaufgabe. Gespielt wird in Norwegen weit nördlich des Polarkreises. Kühle Temperaturen und Kunstrasen machen die Partie für die Mannschaft von Trainer Niko Kovac zu einer ungewohnten Herausforderung. Sportlich ist die Zielsetzung klar. Dortmund will den nächsten Sieg in der Ligaphase. Doch die Norweger sind gerade vor eigenem Publikum unangenehm zu spielen. Schon in der vergangenen Champions-League-Saison musste der BVB das erfahren. Damals gab es im direkten Duell ein 2:2. Personell müssen die Dortmunder auf Nationalspieler Nico Schlotterbeck verzichten. Der Innenverteidiger wird aus Gründen der Belastungssteuerung geschont.
1: Auch der VfB Stuttgart muss auswärts ran, Herbert.
2: Stuttgart gastiert bei Slovan Bratislava. Der VfB reist mit einem Erfolgserlebnis an. Zum Auftakt der Ligaphase gewannen die Schwaben mit 3:1 gegen Viking Stavanger. Nun soll der nächste Schritt folgen. Bratislava steht nach der deutlichen 1:6 Niederlage bei Paris Saint-Germain bereits unter Zugzwang. Unterschätzen will der VfB den slowakischen Meister trotzdem nicht. Die Gastgeber verfügen über einen klaren Spielplan und können sich auf die Unterstützung ihrer Fans verlassen. Trainer Sebastian Hoeneß über den heutigen Gegner.
3: Das ist eine Mannschaft, die über zwei, drei wirklich richtig gute Spieler verfügt, gerade in der Offensive. Sehr schnell, sehr agil, sehr geradlinig. Und deswegen werden wir auch im Ballbesitz gut, eine gute Balance haben müssen, ja, dass wir da nicht in Konter reinlaufen.
1: Zwei Auswärtsspiele, zwei unterschiedliche Herausforderungen und ein gemeinsames Ziel. Wichtige Punkte für den weiteren Weg in der Champions League. Borussia Dortmund in Norwegen und der VfB Stuttgart in der Slowakei. Anpfiff heute Abend ist jeweils um 21 Uhr und ich sage nochmal ganz, ganz lieben Dank an meinen Kollegen Herbert Pjede.
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0: schöne Überleitung. Willkommen im Club. Ich sage herzlich willkommen nochmal hier bei Radio Schlagerparadies. Wir haben nämlich auch einen Club, einen Radio Schlagerparadies Club, und zwar auf Facebook. Und wenn ihr wollt, tretet dem doch gerne bei und bereichert uns ein wenig mit euren Meinungen oder schaut immer mal rein, was bei uns so gepostet wird, wer gerade auf Sendung ist und. Und vernetzt euch mit anderen Hörern hier bei uns bei Radio Schlagerparadies. Und was wir natürlich auch tun, sind eure Musikwünsche erfüllen. Und Sabine hat mir geschrieben und grüßt ganz lieb und möchte den Song von Timo hören. Für immer. Und natürlich ist dein Wunsch mir Befehl. Liebe Sabine, euch einen schönen Mittwochnachmittag hier bei uns.
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Ist am Mittwochnachmittag, 14.39 Uhr ist es mittlerweile und ich habe was ganz Tolles entdeckt, denn wir haben ja bei uns ganz viele fleißige Kollegen und da gibt es natürlich den einen oder anderen, der sich auch um unsere Website kümmert und da dürft ihr gerne mal vorbeischauen. Die ist nämlich ein bisschen neu und hat frischen Wind bekommen und ganz ehrlich, ich find's einfach nur toll und sag nochmal herzlichen Dank an unsere tollen Kollegen aus der Redaktion und ihr dürft gerne auch mal vorbeischauen auf schlagerparadies.de und es gibt natürlich auf unserer Website auch einen Newsletter, wo man sich anmelden kann. Das tut doch gerne mal und dann seid ihr immer informiert, was hier bei uns so passiert, was es für tolle Gewinnspiele gibt, welche Reisen es so gibt. Also gerne mal reinklicken, eure Mailadresse hinterlassen und dann seid ihr immer auf dem neuesten Stand. So, und ich bin auf jeden Fall auf dem neuesten Stand, was Musik so angeht und habe da einiges für euch gleich in den nächsten Minuten vorbereitet von Pauline. Schau mich bitte nicht so an. Pedro Basile und jetzt für euch Leonard. Damit einen schönen Mittwochnachmittag. Schöne Zeit.

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Das war Pauline, hier gehört auf Radio Schlagerparadies und mittlerweile ist es 14.51 Uhr und viele von euch sind bestimmt bei der Arbeit und hören uns zu. Dann wünsche ich euch frohes Schaffen, wie man so schön sagt. Und für die, die auf dem Bau sind, auf jeden Fall haltet durch, Jungs. Ich bewundere euch immer sehr, denn ich habe gestern hier auch Sachen von links nach rechts geschleppt und ich bin danach immer so durch. Also mein Körper findet das gar nicht toll, wenn ich irgendwie mich da verausgabe. Aber deswegen ziehe ich wirklich vor allen Handwerkern den Hut, die das jeden Tag machen müssen. Ihr seid wirklich wahnsinnig toll. So, und deswegen habe ich natürlich viel vorbereitet für euch und ihr dürft gerne auch mitbestimmen, was wir hier spielen. Hey, schickt mir doch einfach mal einen Musikwunsch hier ins Studio unter 06805 699 110. Ich freue mich auf eure WhatsApp-Grüße und habe jetzt Musik von Jürgen Markus. Eine neue Liebe ist wie ein neues Leben.

0: Und damit ist es gleich 15 Uhr.
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2: Ich bin Thomas Bockt. Kinder unter 13 Jahren sollen in Deutschland künftig grundsätzlich keine sozialen Netzwerke wie TikTok, Snapchat oder Instagram mehr nutzen dürfen. Das Bundeskabinett hat dafür Eckpunkte beschlossen, die gelten sollen, bis es eine EU-weite Regelung gibt.
3: Die deutschen Social-Media-Beschränkungen müssen noch durchs Kabinett, dann durch Bundestag und Bundesrat. Das kann also noch Monate dauern, bis die in Kraft treten. Damit kommen sie aber vielleicht immer noch schneller als die EU-Regeln. Inhaltlich schält sich aber eine ungefähr gleiche Linie heraus. Unter 13 Jahren kein Social Media, danach nur eingeschränkt. Und es soll strengere Vorgaben für die Plattformen geben, insbesondere suchtfördernde Algorithmen für Jugendliche zu unterlassen. Solche Vorgaben an die Plattformen lassen sich allerdings nur von der EU wirksam durchsetzen. Ronny Thorau, Berlin.
2: Die Bundesregierung hat auch eine Steuer auf zuckerhaltige Getränke auf den Weg gebracht. Betroffen sind Softdrinks mit mindestens 5 Gramm Zucker pro 100 Milliliter, also Limonaden, Eistees, Energydrinks oder Fruchtsaftgetränke mit Zuckerzusatz. Die Steuer soll ab Juli 2027 gelten und in 2 Stufen je nach Zuckergehalt erhoben werden. Laut Finanzministerium könnte der Bund damit 690 Millionen Euro im kommenden Jahr einnehmen. Schwere Unwetter haben in vielen Regionen Griechenlands Schäden angerichtet. In einigen Gegenden fiel der Strom aus. Auch der Fährverkehr ist stark eingeschränkt.
4: Die heftigen Unwetter haben vielen Urlaubern die Ferien vermiest. Flüge nach Rhodos mussten nach Kreta umgeleitet werden. In zahlreichen Regionen fiel innerhalb von nur 12 Stunden so viel Regen wie sonst im gesamten Oktober. In der Ägäis peitschen schwere Stürme über das Meer. Die meisten Fähren bleiben in den Häfen. Takisaphos, Athen.
2: Rund 4 Jahre nach dem Anschlag auf die Nord Stream Pipelines in der Ostsee hat in Hamburg der Prozess gegen einen der mutmaßlichen Täter begonnen. Der Ukrainer muss sich unter anderem wegen des Vorwurfs eines Kriegsverbrechens verantworten. Die Bundesanwaltschaft wirft ihm außerdem die Herbeiführung von Sprengstoffexplosionen, Zerstörung von Bauwerken sowie die Störung öffentlicher Betriebe vor. Die Anschläge auf die Nord Stream Gasleitungen hatten im September 2022 weltweit für Schlagzeilen gesorgt.
1: Das Wetter für Deutschland.
2: Die aktuelle Vorhersage des Deutschen Wetterdienstes. In weiten Teilen des Landes gibt es heute goldenes Oktoberwetter mit Sonnenschein. Dazu bleibt es bis zum Abend meist trocken. Die Temperaturen liegen bei 15 bis 21 Grad mit den höchsten Werten am Oberrhein. Morgen dann noch einmal ähnlich schön. Nach Nebelauflösung wird es meist freundlich. Vereinzelt ziehen Wolken durch, Regen ist aber nicht in Sicht. Dazu noch einmal sehr mild bei 16 Grad im Norden und bis 21 Grad im Südwesten.
0: 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Ja, sieht schon echt toll aus, die Sonne da vor dem Fenster. Ich wünsche euch einen schönen Mittwochnachmittag. Ganz stressfrei geht es hier daher. Mit mir, Antje Klann.
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0: Einen zauberhaften Herbstmittag, Mittwoch wünsche ich euch um kurz nach 15 Uhr. Schön, dass ihr dabei seid. Ganz stressfrei wollen wir euch bei der Arbeit begleiten, hier bei uns bei Radio Schlager Paradies. Und das natürlich gern auch mit euren Musikwünschen. Ich habe hier schon einiges am Start, aber wer mag, darf mir gerne seinen Wunsch hier auch ins Studio schicken. Gerne übers Gruß- und Wunschformular auf schlagerparadies.de. Und musikalisch habe ich jetzt ein Mr. Right am Start, nämlich Carsten Walter.
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Jetzt wissen wir also Bescheid. Sie tranken Limoncello, die Schlagerpiloten. Ihr hört Radio Schlagerparadies. Schön, dass ihr dabei seid. Und jetzt habe ich einen Musikwunsch, den ich ganz gerne der Claudia erfüllen möchte. Sie ist nämlich gerade nach Hause gekommen von einem wunderschönen Urlaub in Südtirol. Und wir wollen dir noch ein bisschen Urlaubsfeeling verschaffen. Und zwar mit Maite Kelly, der Morgen danach.

0: Ja, das mag in manchen Städten sogar stimmen, dass man mit dem Fahrrad schneller ans Ziel kommt. Und bei den Spritpreisen, da kommen viele von uns sicher ein bisschen ins Grübeln, ob sie das Auto nicht lieber öfter mal stehen lassen. Trotzdem, das Auto ist und bleibt das liebste Kind der Deutschen. Das zeigt eine aktuelle Umfrage des Playboy. Fast 2/3 können sich ein Leben ohne eigenen Wagen kaum vorstellen. Der stellvertretende Chefredakteur Philipp Wolf dazu.
1: Wir sind auf Seiten der Verbraucher weiterhin ein absolutes Autoland. Bevor sie auf das Auto verzichten, würden über die Hälfte der Deutschen eher ihre sozialen Kontakte einschränken oder ihre Freizeit vor dem Fernseher opfern. Warum das so ist, fast 2/3 der Leute sagen, weil mich das Auto unabhängig macht, weil es ein Stück Freiheit ist, die mir das Leben auch komfortabler macht.
0: Als Statussymbol hat das Auto allerdings weitgehend ausgedient. Gerade mal 8% geben gern mit einem schicken Wagen an. Fast die Hälfte der Deutschen findet das wiederum total unsexy. Inzwischen sind Dinge wie Work-Life-Balance und Nachhaltigkeit vor allem bei den Jüngeren viel wichtiger geworden. Zumindest glauben das viele. Aber
1: unsere Zahlen zeigen das Gegenteil. Die 18- bis 29-Jährigen haben ans Auto die stärkste emotionale Bindung aller Altersgruppen. 18% von ihnen sagen sogar, ich liebe Autos. Das Bild vom ökologisch bewegten, autofreien, jungen Großstädter, das trifft auf die Mehrheit offenbar gar nicht zu.
0: Mit dem Auto ist es wie in jeder anderen Beziehung. Bei einem Punkt hört die Liebe ganz schnell auf.
1: Ganz klar an der Zapfsäule, beim Geld. Mehr als jeder Dritte lässt das Auto wegen der hohen Spritpreise schon jetzt häufiger mal stehen. Und weitere 18% würden spätestens bei 3 € pro Liter weniger fahren. Wo man übrigens ebenfalls aufs Geld schaut, das ist beim Neuwagenkauf. Für 3/4 der Deutschen zählt da vor allem das Preis-Leistungs-Verhältnis. Dass das neue Auto besonders umweltfreundlich ist, spielt nur für 22% eine Rolle.
0: Da sind wir wohl doch noch ziemlich traditionell unterwegs in Deutschland. Unsere Liebe zum Auto bleibt nach wie vor ungebrochen. Aber wir rechnen etwas mehr mit. Und ich würde sagen, wir schauen schon mal Richtung Wochenende. Ist zwar noch ein bisschen hin, aber Samstagnacht. Ja, wer weiß, da fährt der eine oder andere vielleicht doch mal wieder mit dem Auto.

Hier wird gelebt und hier gibt's natürlich das volle Programm Schlager bei uns, bei Radio Schlagerparadies. Schön, dass ihr eingeschaltet habt. Ganz lieben Dank an eure vielen Musikwünsche. Ich kann mich immer gar nicht entscheiden, aber deinen habe ich jetzt rausgepickt. Und zwar Arne aus Heilbronn hat mir hier eine Nachricht ins Studio geschickt übers Gruß- und Wunschformular auf schlagerparadies.de und er möchte gerne die Stimmen der Berge hören. Und zwar, was Männer wollen. Das verraten sie uns jetzt selber.

Die Erinnerung an den Sommer bleibt auf jeden Fall, aber Herbst ist ja auch was Schönes. Da kann man zum Beispiel schön spazieren gehen draußen und das Laub raschelt so unter den Füßen. Ich finde das eigentlich immer ganz toll und habe auch schon beobachtet, dass der eine oder andere Kastanien gesammelt hat. Und damit werden natürlich hier wieder diese kleinen süßen Kastanienmännchen gebastelt. Eine schöne Sache, die man mit den Kindern tun kann, aber man kann natürlich auch Musik hören und die richtig laut aufdrehen. Besonders wenn sie richtig toll und zum Mittanzen und Mitsingen gemacht ist, wie das Markus immer wieder tut. Und der hat eine neue Nummer am Start. Im Juli hat er sie veröffentlicht und wir haben sie natürlich bei uns auch im Programm. Markus mit seinem Astronaut. Und wer Lust hat, der kann uns gerne Ende des Monats in meiner Heimatstadt besuchen. Da ist er nämlich zu Gast in Bernau bei Berlin in unserer großen Bernau Arena und wird auf der Bühne stehen. Freue ich mich schon sehr drauf und jetzt haben wir ihn musikalisch. Markus und seine Astronauten.

Gilbert, ich bin frei, hier gehört auf Radio Schlagerparadies und ich scroll ja dann doch immer mal durch Social Media und schaue, was da so geht und bin manchmal echt sehr schockiert, was manche Menschen für eine Wortwahl an den Tag legen. Keine Profilbilder findet man da leider, aber ich muss ganz ehrlich gestehen, ich glaube, im normalen Leben würde sich keiner von denen trauen, so etwas öffentlich zu sagen und kann nur immer wieder daran appellieren, liebe Menschen, seid doch nett zueinander. Es tut wirklich nicht weh. Und dazu würde ich jetzt ganz gerne noch einen kleinen Beitrag leisten und musikalisch ein bisschen Liebe in die Welt bringen. Und zwar in Form von einem wunderbaren Oldie aus dem Jahr 1976. Jürgen Drews, Ein Bett im Kornfeld.

0: Die aktuelle neue Single von Christine Stark. Hier bei uns zuerst gehört auf Radio Schlagerparadies. Und damit ist es 16 Uhr.
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2: Ich bin Thomas Brockt. Die schwarz-rote Koalition hat ihren Streit über eine Steuer auf zuckergesüßte Getränke beigelegt. Ab Juli 2027 sollen laut einem Kabinettsbeschluss je nach Zuckergehalt 26 oder 32 Cent steuerfällig werden. Kleine Hersteller mit weniger als 1 Million Litern im Jahr sollen davon ausgenommen sein.
3: Mit der Steuer will Finanzminister Lars Klingbeil Geld für den Bundeshaushalt einnehmen und zugleich die Hersteller dazu bringen, den Zuckergehalt ihrer Getränke zu senken. Für 2027 rechnet die Bundesregierung mit rund 690 Millionen Euro Einnahmen. Kritik kommt aus der Union. Hessens Ministerpräsident Boris Rhein nennt die Abgabe eine Teuersteuer. Sie belastet die Bürger zusätzlich und gefährde Arbeitsplätze in der Getränkeindustrie. Thomas Bleskin, Nachrichtenredaktion.
2: Plattformen wie TikTok, Snapchat oder Instagram sollen für Kinder unter 13 Jahren in Deutschland künftig tabu sein. Das Bundeskabinett beschloss in Berlin Eckpunkte für Übergangsregeln, bis entsprechende EU-weite Social-Media-Beschränkungen in Kraft sind. Diese hatte die EU-Kommission im September angekündigt. Wegen der Abstimmungen im EU-Parlament und zwischen den Mitgliedstaaten könnte es theoretisch lange dauern, bis es tatsächlich dazu kommt. Papst Leo hat Krebs und erholt sich nach seiner OP weiter in einem Krankenhaus in Rom. Dem 71-Jährigen wurde ein bösartiger Tumor aus seiner rechten Lunge entfernt. Wie es nun für ihn weitergeht, ist unklar.
4: Das wird schon alles gut gehen, sagt Leos Bruder in den USA optimistisch. Auch er hat Krebs und wird von Papstmitarbeitern hier auf dem Laufenden gehalten. Danach geht's Leo offenbar gut, er hat keine Schmerzen. Doch ob die OP den Krebs komplett entfernt hat, ob weitere Therapien notwendig sind, das checken Ärzte hier gerade. Die Ungewissheit bleibt also, auch wenn Leo die erste Hürde seiner Krankheit genommen hat. Aus Rom, Claudia Wächter.
2: Schwere Unwetter haben auf der griechischen Urlaubsinsel Rhodos ein Todesopfer gefordert. An der Küste wurde ein Mann leblos aufgefunden. Er soll von den Wassermassen mitgerissen worden sein. Sein Auto wurde im Meer gefunden. Auch in anderen Teilen Griechenlands richteten Starkregen und heftige Sturmböen schwere Schäden an. In einigen Gegenden fiel der Strom aus. Auch der Fährverkehr ist stark eingeschränkt.
1: Das Wetter für Deutschland.
2: Die aktuelle Vorhersage des Deutschen Wetterdienstes. In weiten Teilen des Landes gibt es heute goldenes Oktoberwetter mit Sonnenschein. Dazu bleibt es bis zum Abend meist trocken. Die Temperaturen liegen bei 15 bis 21 Grad mit den höchsten Werten am Oberrhein. Morgen dann noch einmal ähnlich schön. Nach Nebelauflösung wird es meist freundlich. Vereinzelt ziehen Wolken durch, Regen ist aber nicht in Sicht. Dazu noch einmal sehr mild bei 16 Grad im Norden und bis 21 Grad im Südwesten.
0: 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Wenn ihr schon Feierabend haben solltet, dann genießt ihn auf jeden Fall in vollen Zügen. Hier ist Stressfrei und mein Name ist Antje Klann.
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Mino Rossi mit seiner aktuellen Single, das kommt mir spanisch vor. Ja, hier kommt euch gar nicht spanisch vor. Hier ist nämlich Radio Schlagerparadies. Wir sind an eurer Seite am Mittwochnachmittag, kurz nach 16 Uhr ist es jetzt und vielleicht habt ihr ja schon Feierabend und seid auf dem Weg nach Hause, dann sind wir gerne an eurer Seite und wer mag, der darf natürlich gerne auch nochmal einen kleinen Wunsch hier ins Studio schicken unter 06805699110 per WhatsApp-Sprachnachricht. Allerdings gerne erstmal ranfahren und dann schicken. So, und Millionen Momente, die gibt es jetzt musikalisch von Wind.

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0: Träume sind schon was Tolles. Ihr dürft mir gerne mal verraten, wovon träumt ihr denn noch so Schönes? Schreibt mir doch gerne eine Nachricht übers Gruß- und Wunschformular, gepaart mit euren Musikwünschen. Und dann sprechen wir einfach mal drüber in dieser Sendung, hier bei uns bei Radio Schlagerparadies. Jetzt allerdings erfülle ich gerne deinen Wunsch.
1: Hier ist der Michael aus Rentlinghausen. Ich grüße meine Frau Marion und meine Kinder Lars und Lynn. Und ich wünsche mir, so wie Sophia Loren von Ninette.

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0: Radio Schlagerparadies und wir starten heute mit richtig Feierlaune in den Feierabend. Wir haben nämlich allen Grund dazu. Markus Thomann, der sympathische Keyboarder, der Dorfrocker, der hat heute Geburtstag. Und wir hätten ihm auch gern persönlich gratuliert, aber wahrscheinlich ist er gerade ein bisschen im Stress. Ja, die Jungs sind nämlich gerade in Amerika auf Oktoberfest-Tour und wir haben Markus mal gefragt, wie er zwischen den ganzen Riesenparty-Events seinen Geburtstag so feiert.
1: Wir sind das ganze Jahr über eigentlich nonstop unterwegs. Und von daher fällt das mit der privaten Feier weg, weil ich auch an meinem Geburtstag eben unterwegs bin. Und dann feiern wir halt hier im kleinen Kreis.
0: Ja, ein bisschen Zeit haben Sie dafür ja freigeräumt. Am Sonntag waren Sie noch in Brasilien und morgen geht's dann weiter in Oklahoma in den USA. Und da lässt sich wahrscheinlich kaum eine große Feier planen, aber davon lässt sich Markus nicht kirre machen.
1: Ich nehme den Tag so, wie er kommt und so feiere ich den dann.
0: Recht hat er. Wir von Radio Schlagerparadies, wir wünschen Markus auf jeden Fall ganz viel Spaß, alles Gute zum Geburtstag und natürlich ganz viel Erfolg in Amerika. Rock das Ding machen wir jetzt natürlich auch zusammen mit den Dorfrockern und dem Song Die besten Dinge.

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Gut unterhalten durch den Mittwochnachmittag. 16.32 Uhr ist es jetzt hier bei uns bei Radio Schlagerparadies. Und da gehen ganz viele schöne herbstliche Grüße raus aus dem Heideland, nämlich von Monika. Und sie wünscht sich gleich Linda Feller. Und wenn ihr auch einen Musikwunsch habt, dann schickt mir den gerne hier ins Studio. Es gibt viele Wege, zum Beispiel auch übers Gruß- und Wunschformular auf schlagerparadies.de. Und da könnt ihr gleich mal ein bisschen rumwühlen und euch unsere Webseite anschauen. Die ist nämlich überarbeitet worden und ich finde, die sieht richtig toll aus und da kann man viel entdecken. Also gerne mal reinklicken auf schlagerparadies.de. Und jetzt darf ich gerne deinen Musikwunsch erfüllen, liebe Monika, und zwar mit Linda Feller. Die besten Jahre, genau, die sind jetzt.

der wunderbare Bernhard Brink hier auf Radio Schlagerparadies. Und ich freue mich schon wahnsinnig, wenn wir uns in der Weihnachtszeit wiedersehen zu tollen Konzerten. Ja, es ist Mittwoch, kurz nach 16:30 und vielleicht habt ihr ja gerade Feierabend gemacht, sitzt noch im Büro oder seid mit dem Auto unterwegs oder habt euch schon zu Hause ein bisschen gemütlich gemacht und vielleicht steht aber der ein oder andere noch mitten im ganz normalen Alltagswahnsinn und fragt sich, wo eigentlich der Tag geblieben ist. Das geht mir ganz oft so. Ganz egal, wo ihr gerade seid, macht es euch schön, atmet mal tief durch und lasst uns gemeinsam so ein bisschen Schlagerluft schnuppern. Und wisst ihr, was am Herbst so besonders ist, was ich ganz besonders daran mag? Diese Jahreszeit, die hat nämlich etwas unglaublich Gemütliches. Die Tage, die werden ein bisschen kürzer, die Abende länger und draußen tanzen jetzt nämlich die Blätter im Wind und plötzlich bekommt man wieder so richtig Lust auf Dinge, die für einen Sommer oft natürlich, da fehlt die Zeit oder auch die Ruhe. Ein gutes Buch zum Beispiel oder eine heiße Tasse Tee, ein langer Spaziergang durch so raschelndes Laub oder einfach ein gemütlicher Abend auf dem Sofa, vielleicht mit einem leckeren Kakao in der Hand. Natürlich hat der Herbst auch so seine kleinen Tücken, ne? Morgens ist es immer so dunkel.

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1: Ja, wir feiern nicht nur nachts, sondern auch tags mit euch. Das war natürlich Mitch Keller mit unserer Radioschlagerparadies-Hymne, würde man schon was sagen. Schöner Song. Und euch nochmal ein herzliches Hallo. Und Musik gibt's jetzt von Pia Sophie. Und da gibt's einen kleinen Kuss und den ohne Liebe.

0: Und damit ist es kurz nach 17 Uhr.
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2: Ich bin Thomas Brockt. Bundeskanzler Merz will, dass sich die EU stärker gegen unfaire Handelspraktiken anderer Staaten wehrt. Beim bevorstehenden EU-Gipfel soll deshalb über ein neues Instrument zum Schutz von Industrie- und Lieferketten beraten werden.
3: Merz nannte China zwar nicht ausdrücklich, sein Ärger dürfte sich aber vor allem gegen Peking richten. Denn er sprach von hohen staatlichen Subventionen, künstlich niedrigen Preisen und Überkapazitäten. All das wirft die Bundesregierung den Chinesen immer wieder vor. Der Kanzler forderte, dass die EU bei gezielten Angriffen auf einzelne Branchen künftig schneller reagieren kann. Deutschland und Frankreich haben laut Merz dafür Vorschläge gemacht, über die beim Gipfel möglichst zügig entschieden werden soll. Thomas Bleskin, Nachrichtenredaktion.
2: Die Bundesregierung hat eine Steuer auf zuckerhaltige Getränke auf den Weg gebracht. Betroffen sind Softdrinks mit mindestens 5 Gramm Zucker pro 100 Milliliter, also Limonaden, Eistees, Energydrinks oder Fruchtsaftgetränke mit Zuckerzusatz. Die Steuer soll ab Juli 2027 gelten und in 2 Stufen je nach Zuckergehalt erhoben werden. Laut Finanzministerium könnte der Bund damit 690 Millionen Euro im Jahr 2027 einnehmen. Schwere Unwetter haben in vielen Regionen Griechenlands Schäden angerichtet. In einigen Gegenden fiel der Strom aus. Auch der Fährverkehr ist stark eingeschränkt.
4: Die heftigen Unwetter haben vielen Urlaubern die Ferien vermiest. Flüge nach Rhodos mussten nach Kreta umgeleitet werden. In zahlreichen Regionen fiel innerhalb von nur 12 Stunden so viel Regen wie sonst im gesamten Oktober. In der Ägäis peitschen schwere Stürme über das Meer. Die meisten Fähren bleiben in den Häfen. Vielerorts fiel auch der Unterricht aus. Aus Athen, Takisaphos.
2: Zwei Unbekannte haben mitten in Essen 2 Justizbeamte angegriffen und einen 34 Jahre alten Häftling befreit. Die beiden Justizbediensteten, die den Gefangenen in eine Arztpraxis bringen sollten, wurden überwältigt und gefesselt. Der Häftling und seine beiden Helfer flüchteten anschließend in unterschiedliche Richtungen. Die Polizei ist im Großeinsatz und warnt, die Männer könnten bewaffnet sein.
1: Das Wetter für Deutschland.
2: Die aktuelle Vorhersage des Deutschen Wetterdienstes. In weiten Teilen des Landes gibt es heute goldenes Oktoberwetter mit Sonnenschein. Dazu bleibt es bis zum Abend meist trocken. Die Temperaturen liegen bei 15 bis 21 Grad mit den höchsten Werten am Oberrhein. Morgen dann noch einmal ähnlich schön. Nach Nebelauflösung wird es meist freundlich. Vereinzelt ziehen Wolken durch, Regen ist aber nicht in Sicht. Dazu noch einmal sehr mild bei 16 Grad im Norden und bis 21 Grad im Südwesten.
0: Damit wünsche ich euch nochmal einen schönen, stressfreien Nachmittag hier bei uns bei Radio Schlagerparadies. Mein Name ist Antje Klann.
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bringt ein bisschen auf eine Idee, nämlich mal wieder Märchenfilme zu gucken. Da wird die eine Hälfte jetzt sagen, oh nö, ich kann das überhaupt nicht. Und die andere Hälfte wird sagen, ja, schöne Idee. Also Märchenfilme an und einen schönen Kakao und dann kann man doch den Abend genießen, oder? Das machen wir jetzt auch mit Anni Perker. Es fängt gerade erst an. Ganz genau, die schöne Herbstzeit fängt gerade erst an.

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0: so richtig braun werden wir jetzt aber nicht mehr. Der Herbst hat Einzug gehalten und ich sage nochmal herzlich willkommen hier um kurz nach 17 Uhr bei Radio Schlagerparadies. Schön, dass ihr eingeschaltet habt. Und eure Musikwünsche, die sind natürlich auch in guten Händen hier. Und in den nächsten Gruß und Wunsch hören wir gerne mal zusammen rein.
1: Ich bin der Dieter aus dem schönen Sauerland, aus dem Hochsauerland bzw. Elbe. Und ich hätte einen Musikwunsch von Silvio Danza, Mi Amor. Oder Amore Mio, genau, aber ich glaube Mi Amor. Ich muss noch eine halbe Stunde fahren. Und wenn ich erstmal ein schönes Bierchen aufmachen. Und in dem Sinne grüße ich meinen Sohn, meine Töchter, meine Frau. Und jetzt bin ich auch noch Opa geworden, zweimal hintereinander. Herrlich!

0: Es ist mal wieder an der Zeit, dass wir euch ein neues Album etwas genauer vorstellen hier bei Radio Schlager Paradies. Und da darf es auch gerne mal ein Superlativ sein. Ich rede von Andrea Bergs Best Oft. Es echte Fans, die wissen natürlich, dass ihr berühmtes Best-of schon vor 25 Jahren auf den Markt kam. Warum es jetzt noch einmal veröffentlicht wird, das erzählt euch Andrea Berg einfach mal persönlich.
1: Seit 33 Jahren mache ich jetzt Musik. Und wenn man sich dann überlegt, dass es vor 25 Jahren schon die erste Best-of gab, die jetzt inzwischen ja Rekordalbum geworden ist, im Guinness-Buch der Rekorde steht, dann kriege ich da schon wirklich Gänsehaut, weil in den 25 Jahren danach ist so viel passiert. Und deswegen haben wir jetzt dieses Rekordalbum nicht nur neu aufgenommen, sondern die nächsten 25 Jahre noch mit reingepackt. Über 30 Songs sind da jetzt drauf. Also mein ganzes musikalisches Leben.
0: Ach, schön. Ein Lied aus ihren 25 Jahren danach ist zweifellos Hallo Houston. Ihr könnt jetzt erleben, wie sich das auf ihrem Best-of-Rekordalbum anhört, denn den Song haben wir natürlich jetzt hier für euch auf Radio Schlager Paradies. Andrea Berg.

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Die beiden hören sich auch total toll zusammen an. Neonlicht mit Du, hier gehört auf Radio Schlagerparadies. Und jetzt bist du am Zug, Julian aus Emsheim. Schöne Grüße sendet er an alle Hörer, besonders an alle, die in der Landwirtschaft tätig sind. Das finde ich eine tolle Idee. Wir haben ja vorhin schon mal über Berufe gesprochen, die echt anstrengend sind. Und ich ziehe immer nur wieder den Hut davor. Und deswegen ist mir dein Wunsch natürlich Befehl. Melissa Naschenbeng mit El Fuego.

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Ihr hört Radio Schlagerparadies am Mittwochnachmittag. Mittlerweile ist es 17.49 Uhr und ich glaube, ganz, ganz viele von euch haben schon Feierabend. Und den möchten wir euch natürlich versüßen. Schön, dass ihr eingeschaltet habt. Und Simone, die ist jetzt musikalisch für euch am Start und hat einen wundervollen Song 2022 veröffentlicht, der da heißt Das ist Liebe. Und mit ganz viel Liebe, würde ich sagen, drücke ich jetzt mal das Knöpfchen, damit ihr gute Laune bekommt. Das ist Liebe.

kann man auch sein. Morgengold von Wolfgang Petri hier auf Radio Schlagerparadies. Und ganz ehrlich, mein Gott, älter werden tun wir irgendwie alle. Jeder Einzelne, auch wenn die jungen Menschen sich das da draußen gar nicht vorstellen können und immer sagen, oh, seid ihr alt. Ja, das kommt irgendwann im Laufe der Zeit, wird jeder jedes Jahr ein Tag älter. So ist es halt. Ihr Lieben, für mich heißt es jetzt Feierabend machen, denn mein Kollege, der mit endlich Feierabend um die Ecke kommt, der heißt Andreas Müller und möchte euch ganz gerne jetzt die nächsten Stunden begleiten. Und ich würde jetzt ein bisschen, ja, die Seele baumeln lassen und vielleicht auch nochmal einen schönen Spaziergang draußen machen. Auch wenn es jetzt langsam schon dunkler wird. Das ist halt so, wenn man so lange arbeitet. Viele von euch kennen das. Und der ein oder andere ist mit Sicherheit jetzt auch auf dem Weg nach Hause und hat jetzt langsam Feierabend. Dann würde ich sagen, einen schönen Feierabend an dieser Stelle. Und gute Musik, die gibt es natürlich weiterhin hier bei uns bei Radio Schlagerparadies. Jetzt mit Christine Schmidt. Ich finde dich hot und ich sag bis dann, eure Antje Klann. Schönen Abend.

0: Es ist genau 18 Uhr.
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2: Ich bin Thomas Brockt. Immer mehr Menschen in Deutschland werden pflegebedürftig, darum sind die Pflegekassen in einer historischen Finanzkrise. Eine Expertenkommission soll in den kommenden Monaten Vorschläge machen, wie sich die Lage bessern könnte. Die Bundesregierung hat das Gremium heute eingesetzt.
3: Die erste Hilfe für die Pflegekassen hat noch die Regierung geleistet. Nach einer langen Nacht beschloss die Koalition unter anderem, Kinderlose stärker zu belasten. Den ganz großen Wurf soll jetzt die Kommission vorbereiten. Im Kern will die Regierung die häusliche Pflege stärken und die Finanzen stabilisieren. Leistungen sollen zielgenauer werden. Gesundheitsminister Linnemann will den Fokus auf diejenigen legen, die jeden Tag zu Hause Verantwortung für Angehörige übernehmen. Nach seinem Willen soll die Reform schon im Januar in Kraft treten. Thomas Bremser, Nachrichtenredaktion.
2: Plattformen wie TikTok, Snapchat oder Instagram sollen für Kinder unter 13 Jahren in Deutschland künftig tabu sein. Das Bundeskabinett beschloss in Berlin Eckpunkte für Übergangsregeln, bis entsprechende EU-weite Social-Media-Beschränkungen in Kraft sind. Diese hatte die EU-Kommission im September angekündigt. Wegen der Abstimmungen im EU-Parlament und zwischen den Mitgliedstaaten könnte es theoretisch lange dauern, bis es tatsächlich dazu kommt. Bundeskanzler Merz will, dass sich die EU stärker gegen unfaire Handelspraktiken anderer Staaten wehrt. Beim bevorstehenden EU-Gipfel soll deshalb über ein neues Instrument zum Schutz von Industrie- und Lieferketten beraten werden.
4: Merz nannte China zwar nicht ausdrücklich, sein Ärger dürfte sich aber vor allem gegen Peking richten. Denn er sprach von hohen staatlichen Subventionen, künstlich niedrigen Preisen und Überkapazitäten. All das wirft die Bundesregierung den Chinesen immer wieder vor. Der Kanzler forderte, dass die EU bei gezielten Angriffen auf einzelne Branchen künftig schneller reagieren kann. Deutschland und Frankreich haben laut Merz dafür Vorschläge gemacht, über die beim Gipfel möglichst zügig entschieden werden soll. Thomas Bleskin, Nachrichtenredaktion.
2: Schwere Unwetter haben auf der griechischen Urlaubsinsel Rhodos ein Todesopfer gefordert. An der Küste wurde ein Mann leblos aufgefunden. Er soll von den Wassermassen mitgerissen worden sein. Sein Auto wurde im Meer gefunden. Auch in anderen Teilen Griechenlands richteten Starkregen und heftige Sturmböen schwere Schäden an. In einigen Gegenden fiel der Strom aus. Auch der Fährverkehr ist stark eingeschränkt.
1: Das Wetter für Deutschland.
2: Die aktuelle Vorhersage des Deutschen Wetterdienstes. In der Nacht meist gering bewölkt oder klar, vor allem in der Mitte und im Süden bildet sich Nebel. Dazu Tiefstwerte an den Küsten um 11, ansonsten 8 bis 1 Grad. Morgen tagsüber dann wieder recht schön. Nach Nebelauflösung wird es meist freundlich, vereinzelt ziehen Wolken durch. Regen ist aber nicht in Sicht. Dazu erneut sehr mild bei 16 Grad im Norden und bis 21 Grad im Südwesten.
5: Heute stellen wir euch im tierischen Feierabend die süße Katze Kedi vor. Schön, dass ihr mit dabei seid. Am Mikrofon für euch Andreas Müller. Hallo.
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Einen wunderschönen Feierabend zusammen. Ihr habt die richtige Entscheidung getroffen und Radio Schlagerparadies eingeschaltet. In den nächsten 2 Stunden geht es hier bei uns im tierischen Feierabend wieder rund um eure Vierbeiner. Ja, gleich stelle ich euch die etwa einjährige Katze Kedi vor. Ein ganz liebes Tier, das aus einem Holzverschlag gerettet wurde und jetzt auf dem Tierschutzhof von Gut Eiderbichl in Osnabrück auf ihre neuen Menschen wartet. Alle Infos und ihr Bild findet ihr ab sofort auf radioschlagerparadies.de und später widmen wir uns dann einem herbstlichen Thema, das beim Spaziergang für Hunde gefährlich werden kann, das Fressen von herumliegenden Walnüssen. Wobei ja nicht die Walnuss an sich das Problem ist, sondern fiese Schimmelpilze, die sich auf ihr breit gemacht haben. Wir haben dazu mit Tierärztin Marion Tolai-Roth gesprochen und klären, worauf ihr beim Spaziergang jetzt unbedingt achten müsst. Und jetzt starten wir zuerst mal mit Musik. Und eben hat sie noch hier für euch moderiert, meine liebe Kollegin Antje Klann. Das macht sie nicht nur sehr charmant, sie kann auch wundervoll singen und das wird sie euch jetzt mit ihrem neuesten Titel beweisen. Hier ist Antje Klann, nicht schon wieder.

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Ja, und das ist euer Feierabend hier bei Radio Schlagerparadies. Und eure Musik bzw. eure Musikwünsche, die gehören natürlich auch dazu. Die schickt ihr mir gerne als Sprachnachricht per WhatsApp an die 06805 699 110 oder ihr schreibt in die Gruß- und Wunschbox. Die findet ihr zum Beispiel in der kostenlosen Radio Schlagerparadies App. Und darüber hat mich der nächste Wunsch aus Sachsen-Anhalt erreicht. Die Tina wohnt in Bad Kösen, dort hört sie Radio Schlagerpartys über DAB+. Sie grüßt ihren Freund, den Felix, in den sie sehr, sehr verliebt ist. Ja, mit einem Titel von Olaf Berger, Alles oder Dich.

0: Olaf Berger, alles oder dich hier bei Radio Schlagerpartys. Wir schauen in unserer heutigen Tiervorstellung jetzt mal rüber auf den Tierschutzhof von Gut Eiderbichl nach Osnabrück. Dort wartet eine ganz besondere Fellnase auf ein neues Zuhause und neue Menschen zum Beschmusen. Ja, wer das ist, das erzählt euch jetzt mal Johanna Teufel.
1: Heute möchte ich euch Caddy vorstellen. Caddy ist eine etwa einjährige, sehr zutrauliche Katze. Gemeinsam mit Javru haben wir sie aus einem Holzverschlag gerettet und zu uns auf den Tierschutzhof gebracht. Caddy ist eine ganz liebe und menschenbezogene Katze. Sie kommt gerne zu ihren Besuchern, genießt Streicheleinheiten und freut sich natürlich auch über ein kleines Leckerchen. Besonders schön ist, dass sie sich mit Javru sehr harmonisch versteht. Deshalb möchten wir die beiden auch gerne gemeinsam vermitteln. Ein gesicherter Balkon oder gesicherter Freigang wäre für die beiden ideal. Wenn du Caddy und Javru kennenlernen möchtest, würden wir uns sehr über deinen Besuch freuen. Unser Tierschutzhof in Osnabrück hat täglich von 14 bis 16 Uhr geöffnet. Die Adresse lautet Bad Essnerstraße 39 49143 Wissendorf.
0: Eine verschmuste und zutrauliche Katzenseele ist die Caddy. Also überlegt doch mal kurz, wäre Caddy nicht vielleicht genau die richtige Gefährtin, die euer Leben und eure Couch vielleicht bereichern könnte? Sie hat auch einen Katzenkumpel im Tierheim, weshalb eine gemeinsame Vermittlung natürlich ideal wäre. Also egal, ob mit gesichertem Balkon oder auch Freigang, der etwas geschützt ist. Wer sich für Caddy also interessiert, ihr Profil und alle Kontaktdaten zum Tierschutzhof von Gut Eiderbichl haben wir für euch auf radioschlagerparadies.de bereit.

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Weiter geht's mit einem Musikwunsch und der kommt aus Niedersachsen. Bargstedt, das ist eine Gemeinde, die liegt im Landkreis Stade. Von hier hat der Matti geschrieben, der Radio Schlager Paradies über DAB+ hört. Und er wünscht sich zum Feierabend die Amigos mit Cleopatra.

Rosanna Rocci, nur dich. Der tierische Feierabend hier bei Radio Schlagerparadiesen gibt's jeden Mittwochabend. Falls ihr gerade erst zugeschaltet habt, heute haben wir in unserer Tiervorstellung die knuddelige Katzendame Caddy vorgestellt. Knapp ein Jahr alt ist sie und total verschmust. Wer mehr über die süße Caddy erfahren will, kann auf radioschlagerparadies.de. Alle Infos über sie erfahren und ein tolles Bild von ihr gibt's da natürlich auch. Und seid jetzt gespannt auf die nächste Stunde, dann gibt's wieder unser Tierarztthema. Wir sprechen heute mit Tierärztin Marion Töller-Roth über Walnüsse beim Herbstspaziergang beziehungsweise über die Gefahren, die beim Fressen durch den Hund da lauern können. Und die Nuss, ja, an sich, die ist das Problem nicht. Das kann ich schon mal sagen. Also bleibt auf jeden Fall dran hier bei Radio Schlagerparadies.

0: Hier bei Radio Schlagerparadies geht es jetzt weiter mit einem Musikwunsch. Wenn ihr euch was wünschen wollt, ja, schreibt in die Gruß- und Wunschbox oder schickt eine Sprachnachricht zum Beispiel per WhatsApp an die 06805 699 110 oder auf unsere Sprachbox. Wieder folgende Wunsch und da hören wir jetzt mal rein.
1: Hallo, da ist die Anni. Ich möchte meinem Bruder Otto zum Geburtstag gratulieren und wünsche ihm das Lied von Claudia Jung, Stumme Signale. Tschüss!

Wenn bei euch bald das Telefon klingelt und es um eine Telefonumfrage zu eurer Radionutzung geht, dann nehmt euch die Zeit und macht bitte mit und sagt einfach, wie euer Lieblingssender heißt.

0: Es ist 19 Uhr.
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2: Ich bin Thomas Brockt. Kinder unter 13 Jahren sollen in Deutschland künftig grundsätzlich keine sozialen Netzwerke wie TikTok, Snapchat oder Instagram mehr nutzen dürfen. Das Bundeskabinett hat dafür Eckpunkte beschlossen, die gelten sollen, bis es eine EU-weite Regelung gibt. Wann das Verbot tatsächlich in Kraft tritt, ist aber noch offen.
3: Die deutschen Social-Media-Beschränkungen müssen noch durchs Kabinett, dann durch Bundestag und Bundesrat. Das kann also noch Monate dauern, bis die in Kraft treten. Damit kommen sie aber vielleicht immer noch schneller als die EU-Regeln. Inhaltlich schält sich aber eine ungefähr gleiche Linie heraus. Unter 13 Jahren kein Social Media, danach nur eingeschränkt. Und es soll strengere Vorgaben für die Plattformen geben, insbesondere suchtfördernde Algorithmen für Jugendliche zu unterlassen. Ronny Thorau, Berlin.
2: Die Bundesregierung hat auch eine Expertenkommission für eine große Pflegereform eingesetzt. Die Reform soll im Juli 2027 in Kraft treten. Gesundheitsminister Linnemann sagte, Pflege müsse bezahlbar und zielgerecht sein und dort ankommen, wo sie gebraucht wird. Die Kommission soll konkrete Vorschläge machen, vor allem zur Stärkung der häuslichen Pflege und zur Stabilisierung der Finanzen. Papst Leo hat Krebs und erholt sich nach seiner OP weiter in einem Krankenhaus in Rom. Dem 71-Jährigen wurde ein bösartiger Tumor aus seiner rechten Lunge entfernt. Wie es nun für ihn weitergeht, ist unklar.
4: Das wird schon alles gut gehen, sagt Leos Bruder in den USA optimistisch. Auch er hat Krebs und wird von Papstmitarbeitern hier auf dem Laufenden gehalten. Danach geht's Leo offenbar gut, er hat keine Schmerzen. Doch ob die OP den Krebs komplett entfernt hat, ob weitere Therapien notwendig sind, das checken Ärzte hier gerade. Die Ungewissheit bleibt also, auch wenn Leo die erste Hürde seiner Krankheit genommen hat. Claudia Wächter, Rom.
2: In Hamburg hat der Prozess um den Anschlag auf die Nord Stream Pipelines in der Ostsee begonnen. Angeklagt ist ein Ex-Offizier der ukrainischen Armee. Er soll die Sabotageaktion geplant und überwacht haben. Die Bundesanwaltschaft wirft ihm unter anderem ein Kriegsverbrechen vor. Im September 2022 explodierten vor der dänischen Insel Bornholm in etwa 80 Metern Tiefe mehrere Sprengsätze. Dabei wurden die beiden Nord Stream Gaspipelines beschädigt.
1: Das Wetter für Deutschland.
2: Die aktuelle Vorhersage des Deutschen Wetterdienstes. In der Nacht meist gering bewölkt oder klar, vor allem in der Mitte und im Süden bildet sich Nebel. Dazu Tiefstwerte an den Küsten um 11, ansonsten 8 bis 1 Grad. Morgen tagsüber dann wieder recht schön. Nach Nebelauflösung wird es meist freundlich, vereinzelt ziehen Wolken durch. Regen ist aber nicht in Sicht. Dazu erneut sehr mild bei 16 Grad im Norden und bis 21 Grad im Südwesten.
0: Wenn der Hund beim Gassegehen an Walnüssen knabbert und das zum Problem wird. Unser Thema gleich im tierischen Feierabend. Ich bin Andreas Müller, hallo.
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0: Willkommen zurück zur zweiten Stunde vom tierischen Feierabend hier bei Radio Schlagerparadies. In Stunde 1 ging es ja um Katze Kedi, die ein neues Zuhause sucht. Ihr Profil findet ihr auf radioschlagerparadies.de. Schaut da mal rein. Jetzt sprechen wir über ein Thema, das aktuell beim Spaziergang lauern kann. Viele Hunde lieben es ja, mit Walnüssen zu spielen oder darauf herumzukauen. Aber das kann zum gesundheitlichen Problem werden, an der nicht die Nuss per se schuld ist, sondern etwas, das sich drauf und drin befinden kann. Wir haben dazu mal mit Tierärztin Marion Tuller-Roth gesprochen.
1: Das Fressen von Walnüssen kann für Hunde sehr, sehr gefährlich sein. Bis hin zu tödlichen Verläufen können sich hier zeigen. Und zwar aus dem Grund, dass an der Innenseite der Schale und auf dem Häutchen, das die Frucht umgibt, ein Schimmelpilz sitzen kann. Dieser Schimmelpilz produziert Giftstoffe, der für den Hund tödlich wirken kann.
0: Ein Schimmelpilz auf der Schale, also der für Hunde giftig ist. Aber wie sieht es für uns Menschen überhaupt aus? Ist das auch für uns ein Thema?
1: Für den Menschen ist dieser Schimmelpilz dahingegen völlig ungefährlich.
0: Also für Walnussliebhaber gar kein Problem, für Hunde dagegen eine ernsthafte Gefahr. Aber wo sitzt dieser Pilz denn überhaupt?
1: Der Schimmelpilz kann die Frucht bereits am Baum befallen oder eben, wenn diese abgefallen ist, auf dem Boden liegt und dort längere Zeit auf der Wiese, auf der Erde liegt.
0: Welche Früchte im Detail betroffen sind und wie sich eine Vergiftung durch den Pilz beim Hund äußert, klären wir in wenigen Minuten hier bei Radio Schlagerparadies. Jetzt gibt's zunächst mal einen Uso.

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Weiter geht's mit euren Musikwünschen. Der Carsten, der kommt aus Bergisch Gladbach in Nordrhein-Westfalen. Er schickt Grüße an seine Frau und an alle Hörer. Und mit seinem Wunsch will er alle motivieren. Er wünscht sich Gabi Baginski mit Du kriegst das hin.

0: Ja, da sind wir wieder beim tierischen Feierabend hier bei Radio Schlagerparadies. Wir sprechen über die Schimmelpilzgefahren an und in Walnüssen. Und die Frage ist ja, ist eigentlich jede Nuss auf der Wiese direkt befallen? Tierärztin Marion Tölleroth erklärt das so.
1: Selbstverständlich ist nicht jede Frucht davon betroffen, aber ein Risiko bleibt eben.
0: Wenn ein Hund nun doch mit dem giftigen Pilz in Berührung kommt, welche Symptome zeigen sich dann?
1: Die Symptome sind natürlich abhängig von der Giftmenge, die aufgenommen wurde, von der Größe, also von dem Gewicht des Tieres und auch von der individuellen Empfindlichkeit. Und die Symptome reichen von Erbrechen, Durchfall, Zittern, Krämpfe und eben bis wirklich tödliche Verläufe gibt es relativ häufig.
0: Was also im Ernstfall zu tun ist, wenn der Hund beim Gassigehen eine Nuss gefressen hat, die mit einem Pilz befallen ist, ja, und welche Rolle auch die Nussschale selbst spielt, hören wir gleich im Hauptblock.

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0: Weiter geht's hier im tierischen Feierabend bei Radio Schlagerparadies mit dem Thema Schimmelpilze auf und in Walnüssen. Ja, wenn der Hund solche befallene Nüsse nun frisst und Vergiftungserscheinungen zeigt, wie sieht die schnelle medizinische Hilfe aus? Wir haben bei Tierärztin Marion Tüller-Roth mal nachgefragt.
1: Was tun, wenn jetzt Symptome da sind? Ja, dann muss man sofort zum Tierarzt. Hier ist der nächste Tierarzt der beste. Es wird hier in aller Regel ein Erbrechen ausgelöst, damit eine weitere Resorption der Giftstoffe aus dem Magen-Darm-Trakt verhindert werden kann. Ansonsten muss eine symptomatische Behandlung erfolgen.
0: Ja, gibt es da eigentlich ein spezielles Gegenmittel gegen diese Pilzgifte?
1: Ein Gegengift gibt es nicht. Das heißt, oft haben wir neurologische Symptome, also Krämpfe, Zittern, sodass dann krampflösende Medikamente gegeben werden und eine Behandlung mit Infusionen.
0: Also nur Medikamente, aber kein Gegenmittel. Umso wichtiger ist die professionelle Behandlung beim Tierarzt. Und neben dem Pilzgift kommt noch ein anderes mögliches Problem hinzu, nämlich die Nussschale selbst.
1: Ein weiteres Problem kann natürlich auch durch das Abschlucken der scharfkantigen Schalenteile entstehen. Diese können die Magen- und Darmschleimhaut natürlich verletzen. Es kann zu Erbrechen kommen, auch mit Blutbeimengungen. Also auch in dieser Hinsicht sollte man das Fressen von Walnüssen verhindern.
0: Also immer aufpassen, wenn ihr an einem Walnussbaum beim Gassigehen vorbeispaziert. Nicht die Walnuss an sich ist das Problem, sondern der giftige Schimmelpilz, der sich darauf breit gemacht hat. Passt also beim Spaziergang gut auf eure Vierbeiner auf.

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Das war der tierische Feierabend für heute. Schön, dass ihr mit dabei wart. Denkt bitte an die süße Katze Caddy aus unserer Tiervorstellung. Sie sucht noch einen neuen Platz. Schaut also auf jeden Fall mal auf radioschlagerpartys.de vorbei, um euch das Profil von der knuddeligen Fellnase anzusehen. Jetzt übernimmt mein Kollege Udo Hess mit Schlager 2.0 das Studio. Habt einen schönen Abend. Passt gut auf eure Fellnasen auf. Ich bin Andreas Müller und sage Tschüss, Bye-bye und Salut.

0: Es ist 20 Uhr.
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2: Ich bin Thomas Brockt. Kinder unter 13 Jahren sollen in Deutschland künftig grundsätzlich keine sozialen Netzwerke wie TikTok, Snapchat oder Instagram mehr nutzen dürfen. Das Bundeskabinett hat dafür Eckpunkte beschlossen, die gelten sollen, bis es eine EU-weite Regelung gibt. Wann das Verbot tatsächlich in Kraft tritt, ist aber noch offen.
3: Die deutschen Social-Media-Beschränkungen müssen noch durchs Kabinett, dann durch Bundestag und Bundesrat. Das kann also noch Monate dauern, bis die in Kraft treten. Damit kommen sie aber vielleicht immer noch schneller als die EU-Regeln. Inhaltlich schält sich aber eine ungefähr gleiche Linie heraus. Unter 13 Jahren kein Social Media, danach nur eingeschränkt. Und es soll strengere Vorgaben für die Plattformen geben, insbesondere suchtfördernde Algorithmen für Jugendliche zu unterlassen. Ronny Thorau, Berlin.
2: Die Bundesregierung hat auch eine Expertenkommission für eine große Pflegereform eingesetzt. Die Reform soll im Juli 2027 in Kraft treten. Gesundheitsminister Linnemann sagte, Pflege müsse bezahlbar und zielgerecht sein und dort ankommen, wo sie gebraucht wird. Die Kommission soll konkrete Vorschläge machen, vor allem zur Stärkung der häuslichen Pflege und zur Stabilisierung der Finanzen. Papst Leo hat Krebs und erholt sich nach seiner OP weiter in einem Krankenhaus in Rom. Dem 71-Jährigen wurde ein bösartiger Tumor aus seiner rechten Lunge entfernt. Wie es nun für ihn weitergeht, ist unklar.
4: Das wird schon alles gut gehen, sagt Leos Bruder in den USA optimistisch. Auch er hat Krebs und wird von Papstmitarbeitern hier auf dem Laufenden gehalten. Danach geht's Leo offenbar gut, er hat keine Schmerzen. Doch ob die OP den Krebs komplett entfernt hat, ob weitere Therapien notwendig sind, das checken Ärzte hier gerade. Die Ungewissheit bleibt also, auch wenn Leo die erste Hürde seiner Krankheit genommen hat. Claudia Wächter, Rom.
2: In Hamburg hat der Prozess um den Anschlag auf die Nord Stream Pipelines in der Ostsee begonnen. Angeklagt ist ein Ex-Offizier der ukrainischen Armee. Er soll die Sabotageaktion geplant und überwacht haben. Die Bundesanwaltschaft wirft ihm unter anderem ein Kriegsverbrechen vor. Im September 2022 explodierten vor der dänischen Insel Bornholm in etwa 80 Metern Tiefe mehrere Sprengsätze. Dabei wurden die beiden Nord Stream Gaspipelines beschädigt.
1: Das Wetter für Deutschland.
2: Die aktuelle Vorhersage des Deutschen Wetterdienstes. In der Nacht meist gering bewölkt oder klar, vor allem in der Mitte und im Süden bildet sich Nebel. Dazu Tiefstwerte an den Küsten um 11, ansonsten 8 bis 1 Grad. Morgen tagsüber dann wieder recht schön. Nach Nebelauflösung wird es meist freundlich, vereinzelt ziehen Wolken durch. Regen ist aber nicht in Sicht. Dazu erneut sehr mild bei 16 Grad im Norden und bis 21 Grad im Südwesten.
5: Mit der Miss Italia von Pietro Basile geht's jetzt rein in den Mittwochabend. Mein Name ist Udo Hess, schön, dass ihr dabei seid. Hallo!
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Radio Schlagerparadies am Mittwochabend mit den Schlagern ab dem Jahr 2000. Das hier war ein ganz neuer Titel von Daniela Alfinito mit ihrem Seelenflüstern. Und das ist dann auch schon der Vorbote auf Danielas neues Album, soll am 1. Januar rauskommen. Aber der Vorverkauf dazu, der läuft bereits sozusagen auf Hochtouren. Bei mir können auch eure Lieblingsschlager laufen ab dem Jahr 2000. Ihr könnt mir zum Beispiel schreiben über unsere Webseite radioschlagerparadies.de oder ihr quatscht auf unseren Anrufbeantworter. Und das hier ist die Telefonnummer für eure Grüße und Musikwünsche ab dem Jahr 2000. 06805 699 110. Nochmal die Telefonnummer 06805 699 110.

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Jürgen Meißner hat mir geschrieben über unsere Webseite radioschlagerparadies.de. Er wohnt in Radolfzell am Bodensee, ist eine Stadt, liegt in Baden-Württemberg. Bis Konstanz, habe ich gesehen, ist es nicht weit von Radolfzell. Und der Jürgen dankt allen Menschen, die in der Gesundheits- und Pflegebranche arbeiten, für den täglichen Einsatz für das Wohl der Patienten. Und er schreibt: Weiter so, ihr seid unser Rückhalt sowie unsere Lebensversicherung. Danke, 3 Ausrufezeichen dahinter. Ja, lieber Jürgen, da möchte ich natürlich auch allen genannten danken. Und ich könnte noch anfügen und erwähnen, dass man sich auch noch bei den Ordnungskräften der Feuerwehr, der Polizei für den täglichen Einsatz bedanken kann, den sie ja zum Teil auch unter Lebensgefahr für uns alle ausführen. Also allen unser Dank, und als Dank dafür bekommst du jetzt auch deinen Musikwunsch, lieber Jürgen Meißner, Roland Kaiser mit Mein Kompliment.

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0: Schlagerparadies am Mittwochabend mit Michael Heck und er weiß, wie man Liebe buchstabiert. 06805 699 110, das ist unsere Telefonnummer für Grüße und Musikwünsche ab dem Jahr 2000. Die Silke zum Beispiel, sie hat angerufen, hallo.
1: Ja, hallo, hier ist die Silke aus Gießen. Ich wünsche mir von Nick P. Madre Mia und grüße alle Hörer.

aktueller Titel hier bei Radioschlagerparadies von Eva Luginger. Die weiten Straßen. Weiter geht es mit euren Grüßen und Musikwünschen. Geschrieben hat mir Philipp Steinke. Herzliche Grüße, so schreibt er, gehen an alle Zuhörer und an alle Schlagerfreunde und natürlich an überhaupt alle, die gerade ja zuhören. Von Philipp Steinke aus Mühlhausen, ist eine Stadt in Thüringen, und ich habe gelesen, der große Komponist, der klassische Komponist Johann Sebastian Bach hat sogar eine kurze Zeit als Organist dort in Mühlhausen gearbeitet. Ist das nichts? Jetzt hören wir allerdings nicht Johann Sebastian Bach, sondern Tanja Lasch mit Auch morgen noch.

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Yo, Mary Rose hier bei uns bei Radio Schlager Paradies. Einmal um die Welt ist sie gedüst. Ja, warum eigentlich nicht? Wenn man genug Kohle hat, kann man das ja machen. Die gute Mary hat jedenfalls jetzt Zeit dazu. Vor ein paar Jahren hat sie ja schon mit dem Singen aufgehört, ist der Bühne aber noch treu geblieben, hat zusammen mit Wolfgang Trepper Comedy gemacht, Nutten, Koks und frische Erdbeeren, so heißt dieses Programm. Es wird fortgeführt, nur eben ohne die Mary Rose. Sie kann jetzt wirklich komplett ihren Ruhestand genießen und, wie sie sagt, Freunde zum Essen einladen oder auch draußen grillen. Die Bühne jedenfalls vermisst Mary Rose nicht. Ihre Nachfolgerin für das Comedy-Programm ist Stefanie Hertel und sie freut sich auf ihre neue Aufgabe und hat der Bild erklärt, dass es sie sehr stolz mache, in die Fußstapfen von Mary Rose treten zu dürfen. Nächstes Jahr geht's dann mit ihr los und Wolfgang Trepper auch. Und da heißt es dann wieder Nutten, Koks und frische Erdbeeren. Ja, hier bei uns heißt es jetzt Bambufieber, das die gute Stefanie Hertel erwischt hat. Naja, ich würde mal sagen, es gibt Schlimmeres, oder?

0: Hallo, liebes Radioschlagerparadies. Hier ist die Sarah aus Dortmund. Ich würde mir sehr das Lied Phänomen von Helene Fischer wünschen und damit meine Mama grüßen, die mir gerade wirklich so viel hilft, Möbel in meiner neuen Wohnung aufzubauen und das unermüdlich um mich aufbaut, wenn mal wieder was daneben geht. Ich möchte ihr einfach mal Danke sagen. Und allen anderen wünsche ich trotzdem einen schönen Abend. Tschüss!
1: Hallo liebe Hörer vom Schlagerparadies, hier spricht eure Helene Fischer und ich wünsche euch jetzt ganz viel Spaß mit meiner Musik.

Wir hier bei Radio Schlagerparadies haben das Schlagerphänomen, wenn man das so sagen darf. 24 Stunden rund um die Uhr spielen wir Schlager pur. Und dazwischen gibt's im Programm natürlich auch immer noch eingestreut eure Wunschtitel. Wenn ihr also einen Lieblingsschlager ab dem Jahr 2000 habt, der hier auch dann mal laufen soll, dann lasst es mich gerne wissen. Über unsere Webseite radioschlagerparadies.de könnt ihr mir ein paar Zeilen schreiben oder aber ihr quatscht auf unseren Anrufbeantworter. Und das hier ist für Grüße und Musikwünsche ab dem Jahr 2000 die Telefonnummer 06805 699110. Nochmal die Telefonnummer 06805 699110 und das ist der neue Titel von Markus Wohlfahrt.

0: Radio Schlagerparadies am Mittwochabend. Ja, das sind so die kleinen unerwarteten Momente des Glücks im Leben, wie zum Beispiel ein unerwartetes Lächeln, ein schönes Kompliment oder auch ein Wiedersehen nach langer Zeit. Einfach ungeplant schön, wie Beatrice Eklis gerade gesungen hat. So wie jetzt sicher auch für den David Röder. Ist jetzt ungeplant und hoffentlich schön, denn hier kommt jetzt dein Musikwunsch von Alexander Janke. Liebe kann alles für deine Sandra, denn sie bereichert dein Leben, hast du geschrieben.
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0: richtig klasse Nummer, macht Lust auf Urlaub. Der aktuelle Titel hört natürlich ganz abrupt auf von Marie Reim auf allen Sprachen. Te quiero hier bei Radio Schlagerparadies. Kerstin Ott, die hat vor 21 Jahren einen Megasong geschrieben für eine erkrankte Freundin. Das ging ganz schnell. Laut ihrer Aussage ist der Song innerhalb von nur einer Viertelstunde an ihrem Küchentisch entstanden. Und wir kennen diesen Song alle. Die immer lacht, so heißt er, ist durch das Produzentenduo Stereo Act erst bekannt geworden. Die haben davon einen neuen Remix produziert. Kerstin Ott ist ja gelernte Malerin und Lackiererin und mit dem Song Die immer lacht ist sie quasi über Nacht zum Star geworden, kann man sagen, ne?
1: Als dann die Musikgeschichte losging, da habe ich natürlich vieles erstmal im Alkohol auch wieder erstickt, weil diese Aufmerksamkeit wirklich nicht zu ertragen war. Ja, und auch viele Dinge, die so neu sind, ne? Ich bin Handwerkerin vom Beruf gewesen und plötzlich sollte ich auf einer Bühne Menschen unterhalten. Ich bin nicht immer rampensaumäßig drauf. Das fiel mir sehr schwer und ich wusste ehrlich gesagt auch nicht, was die Leute von mir wollen.
0: Ja, jetzt weiß es schon. Die Leute wollen natürlich ihre Songs. Und jetzt haben wir so viel über ihren Song erzählt. Nun wollen wir uns den auch nochmal in Ruhe anhören. Kerstin, die hat mal erzählt, dass Englisch noch nie ihre Stärke war. Daher hat sie ihre Lieder immer auf Deutsch geschrieben. Sehr gut natürlich für uns, denn wir hier bei Radio Schlagerparadies spielen rund um die Uhr Schlager pur. Und selbstverständlich auch Kerstin Otts Mega-Debütsong hier im Programm mit Die immer lacht.

Neuer Titel von Uli Bastian hier bei uns bei Radio Schlagerparadies. Wenke Mürre hat wirklich große Hits gehabt. Ihre Hochzeit war die 60er und 70er Jahre. Beiß nicht gleich in jeden Apfel, er steht im Tor. Oder auch er hat ein knallrotes Gummiboot. Das waren wirklich alles Riesenhits von der Wenke. Sie war berühmt, nur ihre Kinder, die hatten davon überhaupt nichts mitbekommen. Ihren Song vom knallroten Gummiboot aus dem Jahr 1970 und damit natürlich dann auch ihre Berühmtheit konnte Wenke gegenüber ihren Kindern lange geheim halten. Das hat sie gerade erst kürzlich in der MDR-Talkshow Riverboot erzählt. Ihr Sohn zum Beispiel erfuhr erst bei einem Skiurlaub und der nachfolgenden Après-Ski-Party von Wenke Mürres knallrotem Gummiboot. O-Ton Wenke, da war er 19 oder so, dann hörte er hat ein knallrotes Gummiboot. Dann haben die anderen gesagt, das ist doch die Wenke. Er kam zurück und sagte, Mama, hast du das gesungen? Als sie ihn dann aufklärte, meinte ihr Sohn zu ihr, Mama, das ist ja ein Mega-Hit. Ja, so ist es. Und es folgten noch viele weitere unvergessene Schlager von der guten Wenke Mürre. Nächstes Jahr im Februar wird sie 80, doch vorher können wir sie auch noch im Fernsehen erleben. Am 16. Dezember ist die Wenke zu Gast bei der José Carreras Gala im MDR ab 20.15 Uhr und hilft dabei, Spenden für den Kampf gegen Leukämie sowie andere schwere Blut- und Knochenmarkserkrankungen zusammen. Ich finde, ist wirklich eine super Sache. Ich habe sie jetzt hier im Programm, die Wenke Mürre, mit dem Song Eingeliebt, ausgeliebt.

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1: Richtig schöne Nummer, neue Nummer von Anita Hofmann im Country-Look. Ganz ehrlich, gefährlich. Na, gefährlich ist es nicht. Sabine Timm, sie hat geschrieben, geht ganz einfach über unsere Webseite radioschlagerparadies.de. In Rheinhausen wohnt sie, da gibt's zwei, habe ich gegoogelt, Rheinhausen im Breisgau oder Rheinhausen am Niederrhein. Aber ganz gleich, ich glaube, die Sabine Timm weiß schon, wer gemeint ist, schickt viele liebe Grüße an die lieben Freunde mit dem Song von Timo Für immer.
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1: Bleiben, wenn's am schönsten ist, das ist sicherlich nicht nur Julian Lindholms Motto. Nee, Kollege Volker Schommer, der freut sich auch, wenn ihr weiter dranbleibt, denn er macht uns hier den Nachtschwärmer bis um Mitternacht. Ich mache jetzt jedenfalls Feierabend, gehe aus diesem Studio raus, aus dieser quietschenden Türe und fahre nach Haus. Mein Name ist Udo Hess, wünsche euch allen noch einen wunderschönen Abend und gleich viel Spaß mit Volker Schommer. Und hier, das ist sie, Julia Lindholm.

0: Es ist 22 Uhr.
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2: Ich bin David Riemer. Gute Nachricht für alle gesetzlich Versicherten. Die Zusatzbeiträge zur Krankenkasse bleiben im kommenden Jahr wohl stabil. Das teilte Gesundheitsminister Linnemann auf Grundlage einer Finanzprognose mit.
3: Der Schätzerkreis hat errechnet, im Schnitt können die Zusatzbeiträge so bleiben, wie sie aktuell sind, bei 2,9%. Die tatsächlichen Beiträge legt aber jede Krankenkasse selbst fest. Die Schätzung ist auch ein Realitätscheck gewesen für die Bundesregierung. Denn die will ja mit ihrem Sparpaket verhindern, dass die Beiträge steigen. Gesundheitsminister Linnemann betont, die Finanzlage der Krankenkasse bleibe trotz Reform angespannt. Die Politik müsse die Finanzierung dauerhaft sichern. Thomas Bremser, Nachrichtenredaktion.
2: Die Bundesregierung hat eine Expertenkommission für eine umfassende Pflegereform eingesetzt, die Mitte kommenden Jahres in Kraft treten soll. Bundesgesundheitsminister Linnemann sagte, der Auftrag als Koalition sei klar. Pflege müsse bezahlbar und zielgerichtet sein und dort ankommen, wo sie gebraucht wird. Ziel ist es laut Ministerium, eine gute pflegerische Versorgung sicherzustellen und den Beitragssatz zur sozialen Pflegeversicherung bis in die Jahre nach 2030 stabil zu halten. Limonaden, Eistees und Energydrinks könnten ab dem kommenden Sommer teurer werden. Die Bundesregierung will gesüßte Getränke ab 5 Gramm Zucker pro 100 Milliliter zusätzlich besteuern. Jetzt geht der Vorschlag in den Bundestag.
4: Was die neue Steuer für Verbraucher konkret heißt, ist noch offen. Je nach Zuckergehalt werden zwar 26 oder 32 Cent Steuer pro Liter fällig, aber ob die Getränke genau um diesen Betrag teurer werden, steht nicht fest. Die Hersteller könnten die Kosten weitergeben, aber unter Konkurrenzdruck auch selbst tragen oder ihre Rezepturen ändern. Reine Säfte, ungesüßte Schorlen oder Zero-Getränke bleiben von der Steuer ausgenommen. Thomas Bleskin, Nachrichtenredaktion.
2: In Hamburg hat der Prozess um den Anschlag auf die Nord Stream Pipelines in der Ostsee begonnen. Angeklagt ist ein Ex-Offizier der ukrainischen Armee. Er soll die wohl spektakulärste Sabotageaktion der deutschen Nachkriegsgeschichte vor rund 4 Jahren geplant und überwacht haben. Die Bundesanwaltschaft wirft ihm unter anderem ein Kriegsverbrechen vor. Im September 2022 explodierten vor der dänischen Insel Bornholm mehrere Sprengsätze. Dabei wurden die beiden Nord Stream Gaspipelines beschädigt.
1: Das Wetter für Deutschland.
2: Die aktuelle Vorhersage des Deutschen Wetterdienstes. In der Nacht meist gering bewölkt oder klar, vor allem in der Mitte und dem Süden bildet sich Nebel. Dazu Tiefstwerte an den Küsten um 11, sonst 8 bis 1 Grad. Morgen tagsüber dann wieder recht schön, nach Nebelauflösung wird es meist freundlich. Vereinzelt ziehen Wolken durch, Regen ist aber nicht in Sicht. Dazu erneut sehr mild, bei 16 Grad im Norden und bis 21 Grad im Südwesten.
0: 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Na, zumindest tagsüber nennen wir das Ganze noch Goldener Oktober. Wir gehen mit euch rein hier in den Mittwochabend mit euren Grüßen und Wünschen. Mein Name ist Volker Schommer. Hallo.
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Und dann war fertig mit dem Rasenmäher in der Uli Schwinge. Ja, unvergesslicher Titel von ihm und macht natürlich vor wie nach richtig Spaß, die Nummer. Wenn ihr Lust hat, Rasen zu mähen oder wenn jemand anders bei euch Lust hat, Rasen zu mähen, ihr könnt gerne vorbeikommen. Ich habe zwar keinen Rasen, aber ich habe hier so Hecken, die müssen unbedingt mal geschnitten werden. Also wenn einer unbedingt Frust abbauen will, eine Heckenschere habe ich, Strom habe ich auch dafür. Also tut euch keinen Zwang an. Seid mit dabei und mäht den Rasen bei Volker Schammer zu Hause. Wir kommen zum Musikwunsch, der jetzt eben reingerauscht ist hier auf Radio Schlagerparadies unter unserer Internetseite. Verdammt lang her. Andreas Gabaye kommt jetzt für den Ralf aus Basweiler. Das ist gar nicht so weit weg hier vom Studio in Alsdorf. Also vielleicht hat der Ralf ja auch Lust, mal gerade vorbeizukommen. Im Auto ist das ungefähr 10 Minuten. Dann ist er hier. Wie gesagt, Heckenschere habe ich. Er wollte sich den Feierabend mit einem Song versüßen lassen von uns hier auf Radio Schlagerparadies und das mit Andreas Gabaye. Verdammt lang her.

Aktuelle Musik von Norman Langen, die Liebe schafft er schon aus diesem Jahr, aus dem Jahr 2026, damit auch richtig erfolgreich unterwegs gewesen, auch hier bei uns natürlich in der Schlagerparade auf Radio Schlagerparty. So, ich mache euch jetzt mal ein bisschen lange Zähne und guck mal aufs Wetter, wie es auf den Malediven ist. Da sieht es nämlich so aus, als wären es noch 30 Grad. Und warum erzähle ich euch? Ganz, ganz einfach. Die Marlene hat mir nämlich geschrieben von den Malediven, die sitzt nämlich gerade, schreibt auf den Malediven, würde sich über das kommende Lied zum Ausklang des Abends wünschen. Grüßt damit alle Hörer und vor allen Dingen alle Scheißkerle. Hier kommt nämlich Michelle.

Die Jungs mit ihrer Amelie, da kommen nochmal so ein bisschen Summer Vibes, so Sommersonne, Strand und Meer, irgendwann Ostsee, Nordsee oder wie auch immer. Ne? Der nächste Urlaub steht ja wieder vor der Tür. Wir hatten ja ich erinnere mich letzten Samstag noch einen schönen Beitrag darüber, über das Thema Ferien im Herbst bzw. Reisen im Herbst. Wir reisen jetzt musikalisch weiter und zwar machen wir jetzt ein bisschen die Romantiktüte auf hier auf Radio Schlagerparadies am Mittwochabend. Dich zu lieben, Andrea Berg und Roland Kaiser zusammen als Musikwunsch aus Köln und der kommt von Markus.

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0: Der Toni Marshall unterwegs auf der Straße nach Süden, zumindest war das 1978, die deutsche wie auch die englische Version. Natürlich aus deutscher Hand, man muss das mal ganz ehrlich sagen, dahinter stecken deutsche Komponisten, deutsche Sänger, alles was da mit zu tun hat. Kommen wir mal zu einem anderen deutschen Künstler, der uns in den 1980er Jahren richtig abgeholt hat, mit richtig rockigen Klängen. Ein echtes Urgestein, sein Name Klaus Lage, mittlerweile auch 75 Jahre alt, sprüht immer noch vor Energie, hat aber im Interview mal gesagt, also er möchte jetzt nicht mehr so richtig wirklich als Berufsjugendlicher gelten, sondern er macht es heutzutage ein bisschen kleiner. Er geht nicht in Ruhestand, aktuell begeistert er seine Fans im intimen, absolut magischen Duo-Gewand, gemeinsam mit seinem genialen Partner Bo Hart am Piano, beweist Klaus Lage, dass er eben keine riesige Rockband mehr braucht und Berufsjugendlicher spielen muss. Jetzt kommt er bei einem Klassiker aus dem Jahr 1984, nein, nicht Faust auf Faust, den haben wir natürlich auch irgendwo mal im Programm. Aber nicht die englische Version, die gibt's natürlich auch, sondern die deutsche Version. Tausend und eine Nacht für den Peter aus Groß-Sara. Der grüßt seine Kumpels in Groß-Sara, den Ronny, den Schöni, den Frank, den Rolle und seine Kumpels, die gerade beim Basti zu Hause sind. Also viel Spaß da.
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Antje Klan und jeder Atemzug macht mich stärker. So klingt ja euer Mittwochabend hier auf Radio Schlagerparty. Ja, da haben wir uns doch alle drauf gefreut auf das neue Duett von Bernhard Brink und Sonja Liebing. Und jetzt findet das Ganze doch nicht live statt. Du kannst es immer noch, so heißt ja der aktuelle Titel auch natürlich, hier zu hören bei unser Radio Schlagerparadies. Und eigentlich sollte das Ganze performt werden beim Schlagerboom jetzt am 17. Oktober. Ende vom Lied ist Bernhard Brink, der Schlager-Titan, hat abgesagt aus anderen terminlichen Gründen. Leider gibt es das Ganze also dann nicht live. Dafür gibt es aber andere Künstler, die dort mit am Start sein werden. Unter anderem Helene Fischer, Roland Kaiser, Andrea Berg, Howard Carpendale und Maite Kelly sind schon angekündigt und viele andere mehr werden natürlich auch dabei sein. Wir kommen jetzt zu einem Klassiker gleich aus dem Jahr 1976, Die Lieder der Nacht von Marianne Rosenberg. Ich sage immer gerne im positiven Sinne die Diva des deutschen Schlagers für den Marcel aus Berlin. Bleibt sozusagen dann also auch in Berlin, denn Marianne wohnt da ja auch. Und vorher gibt es noch vor den Liedern der Nacht das, was die Götter danach gesetzt haben, den Morgen, nämlich Morgengold, Wolfgang, Wolle Petri, jetzt mit seinem aktuellen Hit hier auf Radio Schlagerparadies. 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

0: Einfach schöne Musik. So ein Titel, wo man sich auch richtig schön reinlegen kann. Claudia Jung und Rosanna Perenic, Domani l'amore vincerà. Immer noch gerne gehört und das Ding ist ja schon richtig alt, auch aus den 1980er Jahren. Aber so ein bisschen italienisches Flair ist ja immer ganz toll. Neben dem italienischen Flair gibt es ja häufiger auch mal so eine spanische Note. Zum Beispiel bei Semino Rossi. Der kommt ja bekanntermaßen aus Argentinien und hat hier in Deutschland richtig durchgestartet. Hat ja momentan auch eine aktuelle Single am Start. Das kommt mir spanisch vor. So heißt das Ding, ist auch richtig erfolgreich unterwegs. Aber er hat dieses Jahr noch was anderes geplant. 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Übrigens hier bei mir in der Stadt ist er auch in Alsdorf. Jetzt kommt er zu uns mit Wahnsinn oder Liebe, ebenfalls ein Titel aus diesem Jahr und im nächsten Jahr, das sind so die Vorboten, diese beiden neuen Singles fürs neue Album, das kommt dann da raus und heißt Bellissima. Ich bin mal gespannt, wie es klingen wird.
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0: Die Vanessa Mai, Brücke 7 ist noch frei. Momentan sind auch bei ihr noch ein paar Ticketplätze frei, denn aktuell ist sie auf ihrer großen Traumfabrik-Tour, um ihr noch aktuelles Album eigentlich aus dem letzten Jahr zu promoten. Und mit Ich Fall in Love ist ja auch aktuell ihre Single richtig gut vertreten, auch bei uns in der Schlagerparade. 06805-699110, das ist ja euer direkter Draht zu mir hier ins Studio. Und da gibt es natürlich eure Grüße und Wünsche, unter anderem per WhatsApp. Und dann klingt das Ganze so.
1: Ja, einen wunderschönen guten Abend. Hier ist mal wieder der Trucker Micha. Wieder mit dem LKW in der Nacht unterwegs. Grüße Volker Schommer, das Schlagerparadies-Team und alle Trucker und Truckerinnen. Und würde mich freuen, wenn ihr mir von der EAV Ersten Allgemeinen Verunsicherung Küsst die Hand spielen könntet. Dankeschön und einen wunderbaren Abend noch. Ciao, ciao.

Tja, aktueller Titel von Sonja Liebing und Bernhard Brink, du kannst es immer noch, ich habe es ja eben schon mal gesagt, den Titel werden wir leider beim kommenden Schlagerboom am Samstag, den 17. Oktober in der Westfalenhalle nicht zu hören bekommen, weil Bernhard Brink aus privaten Gründen einen wegen eines privaten Termins abgesagt hat, aber wahrscheinlich holen sie das mal irgendwann nach. 23 Uhr gleich 53 Minuten, das war's eigentlich fast auch schon von der Mittwochsausgabe hier des Nachtschwärmers. Wir gehen gleich rüber schon in den Donnerstag, da wird es dann Vize-Freitag und morgen haben wir natürlich noch eine Ausgabe ab 22 Uhr. Da freue ich mich jetzt schon auf eure Grüße und Wünsche. Einen habe ich jetzt noch. Nachts sind alle Katzen grau für die Kathi aus Hannover. Das soll es damit auch gewesen sein von meiner Warte aus. Ich wünsche euch einen guten Start in den Donnerstag. Wir sehen uns wieder, wenn ihr wollt, wenn ihr könnt. Mein Name ist Volker Schammer. Bis zum nächsten Mal. Tschüss und bye-bye.

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2: Ich bin David Riemer. Gute Nachricht für alle gesetzlich Versicherten. Die Zusatzbeiträge zur Krankenkasse bleiben im kommenden Jahr wohl stabil. Das teilte Gesundheitsminister Linnemann auf Grundlage einer Finanzprognose mit.
3: Der Schätzerkreis hat errechnet, im Schnitt können die Zusatzbeiträge so bleiben, wie sie aktuell sind, bei 2,9%. Die tatsächlichen Beiträge legt aber jede Krankenkasse selbst fest. Die Schätzung ist auch ein Realitätscheck gewesen für die Bundesregierung, denn die will ja mit ihrem Sparpaket verhindern, dass die Beiträge steigen. Gesundheitsminister Linnemann betont, die Finanzlage der Krankenkasse bleibe trotz Reform angespannt. Die Politik müsse die Finanzierung dauerhaft sichern. Thomas Bremser, Nachrichtenredaktion.
2: Die Bundesregierung hat eine Expertenkommission für eine umfassende Pflegereform eingesetzt, die Mitte kommenden Jahres in Kraft treten soll. Bundesgesundheitsminister Linnemann sagte, der Auftrag als Koalition sei klar. Pflege müsse bezahlbar und zielgerichtet sein und dort ankommen, wo sie gebraucht wird. Ziel ist es, laut Ministerium eine gute pflegerische Versorgung sicherzustellen und den Beitragssatz zur sozialen Pflegeversicherung bis in die Jahre nach 2030 stabil zu halten. Limonaden, Eistees und Energydrinks könnten ab dem kommenden Sommer teurer werden. Die Bundesregierung will gesüßte Getränke ab 5 Gramm Zucker pro 100 Milliliter zusätzlich besteuern. Jetzt geht der Vorschlag in den Bundestag.
4: Was die neue Steuer für Verbraucher konkret heißt, ist noch offen. Je nach Zuckergehalt werden zwar 26 oder 32 Cent Steuer pro Liter fällig, aber ob die Getränke genau um diesen Betrag teurer werden, steht nicht fest. Die Hersteller könnten die Kosten weitergeben, aber unter Konkurrenzdruck auch selbst tragen oder ihre Rezepturen ändern. Reine Säfte, ungesüßte Schorlen oder Zero-Getränke bleiben von der Steuer ausgenommen. Thomas Bleskin, Nachrichtenredaktion.
2: Zum Fußball. Borussia Dortmund hat in der Champions League beim norwegischen Außenseiter FK Bodø Glimt eine Niederlage kassiert. Der BVB verlor 0:1 und ließ wichtige Punkte liegen. Dortmund fand erst nach mehreren Wechseln besser ins Spiel, blieb am Ende aber ohne Tor. Der VfB Stuttgart hat dagegen seine Pflichtaufgabe souverän gelöst. Die Schwaben gewannen beim slowakischen Außenseiter Slovan Bratislava mit 3:0. Für Stuttgart ist es der zweite Sieg im zweiten Spiel in der Königsklasse.
1: Das Wetter für Deutschland.
2: Zum Wetter die aktuelle Vorhersage des Deutschen Wetterdienstes. In der Nacht meist gering bewölkt oder klar, vor allem in der Mitte und im Süden bildet sich Nebel. Dazu Tiefstwerte an den Küsten um 11, sonst 8 bis 1 Grad. Tagsüber dann wieder sehr schön, nach Nebelauflösung wird es überwiegend freundlich, vereinzelt ziehen Wolken durch. Regen ist aber nicht in Sicht, dazu erneut sehr mild bei 16 Grad im Norden und bis 21 Grad im Südwesten.
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1: Ich bin David Riemer. Gute Nachricht für Versicherte. Die Beiträge für die Krankenversicherung sollen 2027 stabil bleiben. Das teilte Gesundheitsminister Linnemann nach Bekanntgabe der Schätzung in Berlin mit. Demnach ergibt sich für 2027 ein durchschnittlicher Zusatzbeitragssatz von unverändert 2,9%. Ob die Krankenkassen dem folgen oder höhere Zusatzbeiträge bei ihren Mitgliedern und deren Arbeitgebern verlangen, ist aber noch offen. Immer mehr Menschen in Deutschland werden pflegebedürftig, darum sind die Pflegekassen in einer historischen Finanzkrise. Eine Expertenkommission soll in den kommenden Monaten Vorschläge machen, wie sich die Lage bessern könnte. Die Bundesregierung hat das Gremium eingesetzt.
2: Die erste Hilfe für die Pflegekassen hat noch die Regierung geleistet. Nach einer langen Nacht beschloss die Koalition unter anderem, Kinderlose stärker zu belasten. Den ganz großen Wurf soll jetzt die Kommission vorbereiten. Im Kern will die Regierung die häusliche Pflege stärken und die Finanzen stabilisieren. Leistungen sollen zielgenauer werden. Gesundheitsminister Linnemann will den Fokus auf diejenigen legen, die jeden Tag zu Hause Verantwortung für Angehörige übernehmen. Nach seinem Willen soll die Reform schon im Januar in Kraft treten. Thomas Bremser, Nachrichtenredaktion.
1: Plattformen wie TikTok, Snapchat oder Instagram sollen für Kinder unter 13 Jahren in Deutschland künftig tabu sein. Das Bundeskabinett beschloss in Berlin Eckpunkte für Übergangsregeln, bis entsprechende EU-weite Social-Media-Beschränkungen in Kraft sind. Diese hatte die EU-Kommission im September angekündigt. Zum Fußball. Borussia Dortmund hat in der Champions League beim norwegischen Außenseiter FK Bodø Glimt eine Niederlage kassiert. Der BVB verlor 0:1 und ließ wichtige Punkte liegen. BVB-Trainer Kovac sagte nach dem Spiel bei The Zone:
3: Wir haben in der ersten Halbzeit die Leidenschaft, die Intensität, den Fußball nicht gespielt, den wir brauchen, um hier zu gewinnen. Erst nach dem Vierfachwechsel sind wir besser ins Spiel gekommen, beziehungsweise haben dann schon das Heft in die Hand genommen, aber bis zu diesem Zeitpunkt war der Gegner klar besser und deswegen müssen wir uns nicht beklagen. Wir haben das Spiel dann auch zu Recht verloren.
1: Der VfB Stuttgart hat dagegen seine Pflichtaufgabe souverän gelöst. Die Schwaben gewannen beim slowakischen Außenseiter Slovan Bratislava mit 3:0.
0: Das Wetter für Deutschland.
1: Zum Wetter die aktuelle Vorhersage des Deutschen Wetterdienstes. In der Nacht überwiegend klar, über der Mitte und dem Süden Nebel. An den Küsten Tiefstwerte um 11, sonst 10 bis 0 Grad. Tagsüber meist freundlich, nachdem sich der Nebel im Süden aufgelöst hat, und überwiegend trocken. Es wird wieder sehr mild, bei Höchstwerten von 14 Grad im Nordosten und 21 Grad im Westen und Südwesten.
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1: Ich bin David Riemer. An allen rund 5700 Bahnhöfen der Deutschen Bahn gilt seit heute ein Alkoholverbot. Bier, Wein und andere alkoholische Getränke dürfen damit auch auf den Bahnsteigen nicht mehr getrunken werden.
2: Ausgenommen sind Gaststätten in den Bahnhöfen und in Zügen bleibt Alkohol in der Regel auch weiterhin erlaubt. Die Bahn will mit dem Verbot ihre Bahnsteige sicherer und sauberer machen. Wer dort trotzdem Alkohol trinkt, soll von Sicherheitskräften angesprochen werden. Im äußersten Fall kann ein Hausverbot folgen. Das gilt auch an Tagen mit Großveranstaltungen oder Fußballspielen. An knapp 40 großen Bahnhöfen gibt es solche Regeln schon länger. Dort haben sie auch schon Wirkung gezeigt. Es gab weniger Konflikte und weniger Müll. Thomas Bleskin, Nachrichtenredaktion.
1: Der durchschnittliche Zusatzbeitragssatz für die gesetzliche Krankenversicherung kann im kommenden Jahr stabil bleiben. Das teilte Gesundheitsminister Linnemann auf Grundlage einer Finanzprognose mit. Die Ausgaben der gesetzlichen Kassen werden demnach im kommenden Jahr wesentlich geringer ansteigen als noch im laufenden Jahr. Ob die Krankenkassen dem folgen oder höhere Zusatzbeiträge bei ihren Mitgliedern und deren Arbeitgebern verlangen, ist aber noch offen. Neue Waschmaschine, neuer Föhn, neues Smartphone. In der EU kommen immer mehr Elektrogeräte auf den Markt, weit mehr als entsorgt werden. In Deutschland wird besonders viel gehortet.